0: Ich bin Thomas Brock. US-Präsident Trump hat für heute ein Abkommen über ein Ende des Iran-Kriegs angekündigt. Er machte dabei weder Angaben dazu, wie und wo die Vereinbarung unterzeichnet werden soll, noch von wem genau. Aus dem Iran gibt es dazu bislang keine Reaktion.
1: Pakistan hat wochenlang zwischen den USA und dem Iran vermittelt. Wie genau die Einigung in dem Konflikt nun gelungen ist, ist nach jetzigem Stand aber noch unklar. Gleich nachdem das Abkommen unterzeichnet ist, werde die Straße von Hormuz wieder geöffnet, hat US-Präsident Trump angekündigt. Wichtig für die Wirtschaft, denn durch die Blockade hängen viele Waren fest und haben sich verteuert. Auch die Spritpreise dürften bald wieder sinken, wenn die wichtige Handelsroute wieder frei ist. Lea Matschulat, Redaktion.
0: Die Schweizer stimmen heute über eine Obergrenze für die Bevölkerung ab. Die wählerstärkste Partei, die SVP, will die Zuwanderung begrenzen. Die Bevölkerungszahl soll bis 2050 bei 10 Millionen Einwohnern gedeckelt werden. Zurzeit leben etwa 9,1 Millionen Menschen in der Schweiz, darunter 340.000 Deutsche. Wird die Initiative angenommen, müsste ab 9,5 Millionen Einwohnern die Asylvergabe und der Familiennachzug eingeschränkt werden. Die Auszählung beginnt um 12 Uhr. Es wird mit einem knappen Ergebnis gerechnet. Vor Helgoland ist eine Fähre manövrierunfähig in der Nordsee getrieben, an Bord rund 60 Menschen. Ein Seenotrettungskreuzer machte sich dann auf den Weg, um zu helfen.
2: 5 Kilometer war ihr Ziel Helgoland noch entfernt, da fiel der Motor der Fähre aus, warum ist noch unklar. Die Passagiere an Bord blieben unverletzt, aber aus ihren Ausflugsplänen wurde nichts. Ein Seenotkreuzer der Deutschen Gesellschaft zur Rettung Schiffbrüchiger schleppte die Funny Girl nach Helgoland, dort klappte es aber nicht anzulegen. Deshalb musste die Fähre samt Passagieren weiter in Richtung Cuxhaven geschleppt werden. Eigentlich pendelt das Schiff zwischen Büsum und Helgoland. Bevor das wieder möglich ist, muss es repariert werden. Jan-Henner Reitzer, Nachrichtenredaktion.
0: Die Schweiz ist mit einer großen Enttäuschung in die Fußball-Weltmeisterschaft gestartet. Das Team kam in San Francisco gegen den krassen Außenseiter Katar nicht über ein 1:1 hinaus. Dabei fiel der Ausgleich für Katar erst in der Nachspielzeit. Das deutsche Team startet heute Abend ins Turnier. Um 19 Uhr spielt die DFB-Auswahl in Houston gegen WM-Neuling Curaçao.

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1: Ich bin Thomas Brock. Rekordweltmeister Brasilien ist mit einem Unentschieden in die Fußball-WM gestartet. Die Brasilianer trennten sich in New Jersey von Marokko 1:1. Zuvor hatte die Schweiz eine große Enttäuschung erlebt. Gegen den krassen Außenseiter Katar kamen die Schweizer in San Francisco ebenfalls nicht über ein 1:1 hinaus. Entsprechend frustriert war Torwart Gregor Kobel. Der Keeper von Borussia Dortmund sagte im ZDF:
2: Extrem bitter, auf jeden Fall. Ist nicht der Start, den wir uns gewünscht haben, auf gar keinen Fall. Auch das Spiel heute, so wie es gelaufen ist, ist sehr schade, natürlich. Aber muss man akzeptieren jetzt und damit umgehen. Und ja, vielleicht gut, dass es im ersten Spiel passiert ist.
1: Der Schweizer Torhüter Kobel. Das deutsche Team startet heute Abend ins Turnier. Um 19 Uhr spielt die DFB-Auswahl in Houston gegen WM-Neuling Curaçao. Im Konflikt mit dem Iran wollen die USA nach Angaben von Präsident Trump heute eine erste Vereinbarung unterzeichnen und damit an Trumps 80. Geburtstag. Unmittelbar nach der Unterzeichnung solle die Straße von Hormuz wieder geöffnet werden, schrieb Trump auf seiner Online-Plattform Truth Social. Er machte dabei weder Angaben dazu, wie und wo die Vereinbarung unterzeichnet werden soll, noch von wem genau. Die Vereinbarung soll auch noch keine langfristige Lösung sein, die muss weiter verhandelt werden. Rund 3 Monate vor wichtigen Landtagswahlen in Ostdeutschland warnen mehrere führende CDU-Politiker ihre Partei vor einer Zusammenarbeit mit der AfD. In dem Moment, in dem die CDU der AfD die Hand reiche, sei sie kaputt, sagte der Vorsitzende des Arbeitnehmerflügels der Partei Radke der Frankfurter Allgemeinen Sonntagszeitung.
3: Auch der Hamburger CDU-Vorsitzende Thering warnt vor jeder Form der Zusammenarbeit. Sollte es nach den Wahlen im September dazu kommen, erwartet er massive Verwerfungen in der Partei. Das wäre der Anfang vom Ende, so Thering wörtlich. Die CDU schließt per Parteitagsbeschluss eine Zusammenarbeit mit AfD und Linken aus. In Sachsen-Anhalt und Mecklenburg-Vorpommern liegt die AfD in Umfragen allerdings klar vorn. NRW-Innenminister Reul bezeichnete die AfD als, Zitat, größte Gefahr für unsere Demokratie. David Riemer, Nachrichtenredaktion.
1: Mit einem Motorschaden ist eine Fähre vor Helgoland manövrierunfähig in der Nordsee getrieben. Die 60 Passagiere an Bord blieben unverletzt. Das Schiff wurde zuerst nach Helgoland geschleppt, dort gelang es aber nicht anzulegen. Deshalb musste die Fähre zurück ans Festland geschleppt werden. Am späten Abend erreichte das Schiff dann Cuxhaven.

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1: Ich bin Thomas Brock. US-Präsident Trump hat für heute ein Abkommen im Iran-Krieg angekündigt. Er machte allerdings keine Angaben dazu, wie und wo die Vereinbarung unterzeichnet werden soll.
2: Eine erste Übereinkunft mit dem Iran unterzeichnet heute an seinem 80. Geburtstag. Das hat US-Präsident Trump in Aussicht gestellt. Auch Pakistan spricht davon, das Rahmenabkommen soll elektronisch unterzeichnet werden, heißt es von dem Vermittler. Doch worum geht es eigentlich? Das Abkommen soll dazu führen, dass die Straße von Hormuz wieder geöffnet wird. Laut US-Medien soll es die Waffenruhe um 60 Tage verlängern. Ein Zeitrahmen, in dem es dann vertiefte Gespräche geben soll, etwa über das iranische Atomprogramm. Aus Washington, Franziska Spieker.
1: Die Schweizer stimmen heute über eine Obergrenze für die Bevölkerung ab. Die wählerstärkste Partei, die SVP, will die Zuwanderung begrenzen. Die Bevölkerungszahl soll bis 2050 bei 10 Millionen Einwohnern gedeckelt werden. Zurzeit leben etwa 9,1 Millionen Menschen in der Schweiz, darunter 340.000 Deutsche. Wird die Initiative angenommen, müsste ab 9,5 Millionen Einwohnern die Asylvergabe und der Familiennachzug eingeschränkt werden. Die Auszählung beginnt um 12 Uhr. Es wird mit einem knappen Ergebnis gerechnet. Vor Helgoland ist eine Fähre manövrierunfähig in der Nordsee getrieben. An Bord waren rund 60 Menschen. Ein Seenotrettungskreuzer machte sich auf den Weg, um zu helfen.
3: 5 Kilometer war ihr Ziel Helgoland noch entfernt. Da fiel der Motor der Fähre aus. Warum ist noch unklar. Die Passagiere an Bord blieben unverletzt, aber aus ihren Ausflugsplänen wurde nichts. Ein Seenotkreuzer der Deutschen Gesellschaft zur Rettung Schiffbrüchiger schleppte die Funny Girl nach Helgoland. Dort klappte es aber nicht anzulegen. Deshalb musste die Fähre samt Passagieren weiter in Richtung Cuxhaven geschleppt werden. Eigentlich pendelt das Schiff zwischen Büsum und Helgoland. Bevor das wieder möglich ist, muss es repariert werden. Jan-Henner Reitzer, Nachrichtenredaktion.
1: Rekordweltmeister Brasilien ist mit einem Unentschieden in die Fußball-WM gestartet. Die Brasilianer trennten sich in New Jersey von Marokko 1:1. Zuvor hatte die Schweiz eine große Enttäuschung erlebt. Gegen den krassen Außenseiter Katar kamen die Schweizer in San Francisco ebenfalls nicht über ein 1:1 hinaus. Das deutsche Team startet dann heute Abend ins Turnier. Um 19 Uhr spielt die DFB-Auswahl in Houston gegen WM-Neuling Curaçao.

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1: Ich bin Thomas Brockt. Rekordweltmeister Brasilien ist mit einem Unentschieden in die Fußball-WM gestartet. Die Brasilianer trennten sich in New Jersey von Marokko 1:1. Zuvor hatte die Schweiz eine große Enttäuschung erlebt. Gegen den krassen Außenseiter Katar kamen die Schweizer in San Francisco ebenfalls nicht über ein 1:1 hinaus. Das deutsche Team startet dann heute Abend ins Turnier. Um 19 Uhr spielt die DFB-Auswahl in Houston gegen WM-Neuling Curaçao. US-Präsident Trump hat für heute ein Abkommen im Irankrieg angekündigt. Er machte allerdings keine Angaben dazu, wie und wo die Vereinbarung unterzeichnet werden soll. Aus dem Iran gibt es dazu bislang keine Reaktion.
2: Pakistan hat wochenlang zwischen den USA und dem Iran vermittelt. Wie genau die Einigung in dem Konflikt nun gelungen ist, ist nach jetzigem Stand aber noch unklar. Gleich nachdem das Abkommen unterzeichnet ist, werde die Straße von Hormuz wieder geöffnet, hat US-Präsident Trump angekündigt. Wichtig für die Wirtschaft, denn durch die Blockade hängen viele Waren fest und haben sich verteuert. Auch die Spritpreise dürften bald wieder sinken, wenn die wichtige Handelsroute wieder frei ist. Lea Matschulat, Redaktion.
1: Heute stimmt die Schweiz über eine Begrenzung der Migration ab. Die rechte Partei SVP will verhindern, dass die Bevölkerungszahl in der Schweiz durch Zuwanderung vor dem Jahr 2050 auf über 10 Millionen steigt. Zurzeit liegt sie bei etwas über 9 Millionen.
3: Die rechtskonservative Schweizerische Volkspartei versucht seit Jahren per Volksabstimmung die Zahl der Ausländer im Land zu begrenzen. Sehr erfolgreich war sie nicht. Dieses Mal ist die Sache neutraler formuliert. Es soll eine Bevölkerungsobergrenze von 10 Millionen geben. Bevor das erreicht ist, sollen Asyl- und Familiennachzug eingeschränkt werden und wenn das nicht reicht, auch die Freizügigkeit für Europäer. Dann wäre es auch für Deutsche deutlich schwerer, zum Leben und Arbeiten in die Schweiz zu ziehen. Aus Genf, Christiane Ulrich.
1: Nach rund 10,5 Monaten Generalsanierung wird die Bahnstrecke Berlin-Hamburg heute wieder freigegeben. Um 5.34 Uhr soll am Hamburger Hauptbahnhof ein erster Fernverkehrszug Richtung Berlin starten. Schon früher sind Regionalzüge unterwegs. Die Bahn hat unter anderem Gleise, Weichen und Signale ausgetauscht. Außerdem wurden viele Bahnhöfe modernisiert.

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1: Ich bin Katrin Müller. US-Präsident Donald Trump hat für heute ein Abkommen im Iran-Krieg angekündigt. Er machte allerdings keine Angaben dazu, wie und wo die Vereinbarung unterzeichnet werden soll.
2: Eine erste Übereinkunft mit dem Iran unterzeichnet heute an seinem 80. Geburtstag. Das hat US-Präsident Trump in Aussicht gestellt. Auch Pakistan spricht davon, das Rahmenabkommen soll elektronisch unterzeichnet werden, heißt es von dem Vermittler. Doch worum geht es eigentlich? Das Abkommen soll dazu führen, dass die Straße von Hormuz wieder geöffnet wird. Laut US-Medien soll es die Waffenruhe um 60 Tage verlängern. Ein Zeitrahmen, in dem es dann vertiefte Gespräche geben soll, etwa über das iranische Atomprogramm. Aus Washington, Franziska Spieker.
1: Die Schweizer stimmen heute über eine Obergrenze für die Bevölkerung ab. Die wählerstärkste Partei, die SVP, will die Zuwanderung begrenzen. Die Bevölkerungszahl soll bis 2050 bei 10 Millionen Einwohnern gedeckelt werden. Zurzeit leben etwa 9 Millionen Menschen in der Schweiz, darunter 340.000 Deutsche. Wird die Initiative angenommen, müsste ab 9,5 Millionen Einwohnern die Asylvergabe unter Familiennachzug eingeschränkt werden. In Deutschland werden im Jahr mehr als 3 Millionen Blutspenden benötigt, zum Beispiel für Unfallopfer oder für die Behandlung von Krebserkrankungen. Immer wieder wird vor Versorgungslücken gewarnt. Der heutige Weltblutspendetag soll auf die Bedeutung von Blutspenden aufmerksam machen.
3: Mit einer einzigen Blutspende kann eine Spenderin bis zu 3 Menschen helfen, sagt das Rote Kreuz. Und das hat auch Vorteile für die Spenderin. Regelmäßige Spenden kann Bluthochdruck senken. Außerdem wird vor jeder Spende die eigene Gesundheit über die Blutwerte gecheckt. Dennoch sinkt vor allem im Sommer durch Urlaubs- und Ferienzeiten die Spendebereitschaft und Blutkonserven werden häufig knapp. Gerade dann ist es besonders wichtig, Blut zu spenden. In nur rund 10 Minuten kann man so Leben retten. Julian Degler, Nachrichtenredaktion.
1: Zum Fußball. Rekordweltmeister Brasilien ist mit einem Unentschieden in die Fußball-WM gestartet. Die Brasilianer trennten sich von Marokko 1:1. Zuvor kam die Schweiz gegen den krassen Außenseiter Katar ebenfalls nicht über ein 1:1 hinaus. Und Schottland setzte sich gegen Haiti mit 1:0 durch. Das deutsche Team startet dann heute Abend ins Turnier. Um 19 Uhr spielt die DFB-Auswahl in Houston gegen WM-Neuling Curaçao.
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1: Ich bin Katrin Müller. US-Präsident Donald Trump hat für heute ein Abkommen im Iran-Krieg angekündigt. Weitere Angaben machte er aber nicht. Trump wird heute 80 Jahre alt. Sein Geburtstag soll ein Fest der Superlative werden, mit Käfigkämpfen vor dem Weißen Haus und viel Zirkus in der US-Hauptstadt.
2: Trump will Land und Leute mit knallharten Kämpfen in Käfigen begeistern, direkt am Weißen Haus. Männerkult und Gewaltspektakel als schrille Ablenkung von den vielen politischen Problemen und als Höhepunkt seiner Geburtstagsfeier. Seit Wochen wird am Weißen Haus eine Gladiatoren-Arena gebaut, in der die Kampfshow über die Bühne gehen soll. 4.000 geladene Gäste sitzen direkt im Käfig, zigtausende sollen auf Leinwänden zugucken. Kostenpunkt 60 Millionen Dollar. Aus den USA, Tina Eck.
1: Ökostromtarife werden beim Wechsel des Stromanbieters immer beliebter. Im laufenden Jahr entfielen mehr als 80% aller über die Plattform von Verivox abgeschlossenen Stromverträge auf Tarife mit 100% erneuerbaren Energien, wie aus einer Auswertung hervorgeht, die den Zeitungen der Funke Mediengruppe vorliegen. Das sei der höchste bislang gemessene Wert. Häufig seien Ökostromtarife inzwischen auch die günstigste Option für Verbraucher, heißt es. Bahnreisende zwischen Hamburg und Hannover müssen sich von heute an auf weitere Einschränkungen einstellen. Im Rahmen der sogenannten Qualitätsoffensive der Deutschen Bahn ist die gesamte Strecke zwischen beiden Städten für den Zugverkehr gesperrt. Die Bauarbeiten laufen bereits seit Anfang Mai und sollen bis zum 10. Juli dauern. Zum Fußball. Am Abend wird es ernst für die deutsche Mannschaft. Das Team von Bundestrainer Julian Nagelsmann trifft um 19 Uhr im ersten WM-Gruppenspiel auf Curaçao. Alles andere als ein klarer Sieg wäre eine Überraschung. Aber gerade das könnte Curaçao auch gefährlich machen, sagt Bundestrainer Julian Nagelsmann.
3: Das ist so ein bisschen so eine DFB-Pokal- oder Pokalsituation. David Goliath, die Geschichten gibt es im Fußball immer wieder, weil insgesamt wenig Tore fallen und auch Teams, die jetzt das erste Mal eine WM spielen, trotzdem gefährlich sein können, können ja frei von der Seele weg spielen und recht unbeschwert in dieses Turnier gehen, ohne viel Druck. Und das macht den Gegner immer gefährlich.
1: Noch der Blick auf die bisherigen Ergebnisse. Rekordweltmeister Brasilien ist mit einem Unentschieden in die WM gestartet. Die Brasilianer trennten sich von Marokko 1:1. Zuvor kam die Schweiz gegen den krassen Außenseiter Katar ebenfalls nicht über ein 1:1 hinaus. Und Schottland setzte sich gegen Haiti mit 1:0 durch.
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1: Ich bin Katrin Müller. US-Präsident Donald Trump hat für heute ein Abkommen im Iran-Krieg angekündigt. Der machte allerdings keine Angaben dazu, wie und wo die Vereinbarung unterzeichnet werden soll.
2: Eine erste Übereinkunft mit dem Iran unterzeichnet heute an seinem 80. Geburtstag. Das hat US-Präsident Trump in Aussicht gestellt. Auch Pakistan spricht davon, das Rahmenabkommen soll elektronisch unterzeichnet werden, heißt es von dem Vermittler. Doch worum geht es eigentlich? Das Abkommen soll dazu führen, dass die Straße von Hormuz wieder geöffnet wird. Laut US-Medien soll es die Waffenruhe um 60 Tage verlängern. Ein Zeitrahmen, in dem es dann vertiefte Gespräche geben soll, etwa über das iranische Atomprogramm. Aus Washington, Franziska Spieker.
1: Die Schweizer stimmen heute über eine Obergrenze für die Bevölkerung ab. Die wählerstärkste Partei, die SVP, will die Zuwanderung begrenzen. Die Bevölkerungszahl soll bis 2050 bei 10 Millionen Einwohnern gedeckelt werden. Zurzeit leben etwa 9 Millionen Menschen in der Schweiz, darunter 340.000 Deutsche. Wird die Initiative angenommen, müsste ab 9,5 Millionen Einwohnern die Asylvergabe unter Familiennachzug eingeschränkt werden. In Deutschland werden im Jahr mehr als 3 Millionen Blutspenden benötigt, zum Beispiel für Unfallopfer oder für die Behandlung von Krebserkrankungen. Immer wieder wird vor Versorgungslücken gewarnt. Der heutige Weltblutspendetag soll auf die Bedeutung von Blutspenden aufmerksam machen.
3: Mit einer einzigen Blutspende kann eine Spenderin bis zu 3 Menschen helfen, sagt das Rote Kreuz. Und das hat auch Vorteile für die Spenderin. Regelmäßige Spenden kann Bluthochdruck senken. Außerdem wird vor jeder Spende die eigene Gesundheit über die Blutwerte gecheckt. Dennoch sinkt vor allem im Sommer durch Urlaubs- und Ferienzeiten die Spendebereitschaft und Blutkonserven werden häufig knapp. Gerade dann ist es besonders wichtig, Blut zu spenden. In nur rund 10 Minuten kann man so Leben retten. Julian Degler, Nachrichtenredaktion.
1: Zum Fußball. Rekordweltmeister Brasilien ist mit einem Unentschieden in die Fußball-WM gestartet. Die Brasilianer trennten sich von Marokko 1:1. Zuvor kam die Schweiz gegen den krassen Außenseiter Katar ebenfalls nicht über ein 1:1 hinaus. Und Schottland setzte sich gegen Haiti mit 1:0 durch. Das deutsche Team startet dann heute Abend ins Turnier. Um 19 Uhr spielt die DFB-Auswahl in Houston gegen WM-Neuling Curaçao.
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0: Ich bin Katrin Müller. US-Präsident Donald Trump hat für heute ein Abkommen im Irankrieg angekündigt. Weitere Angaben machte er aber nicht. Trump wird heute 80 Jahre alt. Sein Geburtstag soll ein Fest der Superlative werden, mit Käfigkämpfen vor dem Weißen Haus und viel Zirkus in der US-Hauptstadt.
1: Trump will Land und Leute mit knallharten Kämpfen in Käfigen begeistern, direkt am Weißen Haus. Männerkult und Gewaltspektakel als schrille Ablenkung von den vielen politischen Problemen und als Höhepunkt seiner Geburtstagsfeier. Seit Wochen wird am Weißen Haus eine Gladiatorenarena gebaut, in der die Kampfshow über die Bühne gehen soll. 4.000 geladene Gäste sitzen direkt im Käfig, zigtausende sollen auf Leinwänden zugucken. Kostenpunkt 60 Millionen Dollar. Aus den USA, Tina Eck.
0: Ökostromtarife werden beim Wechsel des Stromanbieters immer beliebter. Im laufenden Jahr entfielen mehr als 80% aller über die Plattform von Verivox abgeschlossenen Stromverträge auf Tarife mit 100% erneuerbaren Energien. Das geht aus einer Auswertung hervor, die den Zeitungen der Funke Mediengruppe vorliegt. Das sei der höchste bislang gemessene Wert. Häufig seien Ökostromtarife inzwischen auch die günstigste Option für Verbraucher, hieß es. Mit 6 Wochen Verspätung ist die Bahnstrecke Hamburg-Berlin wieder ans Netz gegangen. Der erste Fernverkehrszug fuhr mit kleiner Verspätung um 5.36 Uhr vom Hamburger Hauptbahnhof Richtung Berlin ab. Schon gestern Abend seien Züge des Güterverkehrs auf der frisch sanierten Strecke gestartet, hieß es. Zum Fußball. Am Abend wird es ernst für die deutsche Mannschaft. Das Team von Bundestrainer Julian Nagelsmann trifft um 19 Uhr im ersten WM-Gruppenspiel auf Curaçao. Alles andere als ein klarer Sieg wäre eine Überraschung. Aber gerade das könnte Curaçao auch gefährlich machen, sagt Bundestrainer Nagelsmann.
2: Das ist so ein bisschen so eine DFB-Pokal- oder Pokalsituation. David Goliath, die Geschichten gibt es im Fußball immer wieder, weil insgesamt wenig Tore fallen und auch Teams, die jetzt erste Mal eine WM spielen, trotzdem gefährlich sein können, können ja frei von der Seele weg spielen und recht unbeschwert in dieses Turnier gehen, ohne viel Druck. Und das macht den Gegner immer gefährlich.
0: Und noch der Blick auf die Ergebnisse. Die Türkei hat ihren WM-Start nach 24 Jahren verpatzt und gegen Australien überraschend eine Niederlage kassiert. In Vancouver verlor der große Favorit 0:2. Brasilien trennte sich von Marokko 1:1. Die Schweiz kam gegen den krassen Außenseiter Katar ebenfalls nicht über ein 1:1 hinaus. Und Schottland setzte sich gegen Haiti mit 1:0 durch.
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1: Ich bin Katrin Müller. US-Präsident Donald Trump hat für heute ein Abkommen im Iran-Krieg angekündigt. Er machte allerdings keine Angaben dazu, wie und wo die Vereinbarung unterzeichnet werden soll.
2: Eine erste Übereinkunft mit dem Iran unterzeichnet heute an seinem 80. Geburtstag. Das hat US-Präsident Trump in Aussicht gestellt. Auch Pakistan spricht davon, das Rahmenabkommen soll elektronisch unterzeichnet werden, heißt es von dem Vermittler. Doch worum geht es eigentlich? Das Abkommen soll dazu führen, dass die Straße von Hormuz wieder geöffnet wird. Laut US-Medien soll es die Waffenruhe um 60 Tage verlängern. Ein Zeitrahmen, in dem es dann vertiefte Gespräche geben soll, etwa über das iranische Atomprogramm. Aus Washington, Franziska Spieker.
1: Die Schweizer stimmen heute über eine Obergrenze für die Bevölkerung ab. Die wählerstärkste Partei, die SVP, will die Zuwanderung begrenzen. Die Bevölkerungszahl soll bis 2050 bei 10 Millionen Einwohnern

0: Einwohnern gedeckelt werden. Zurzeit leben etwa 9 Millionen Menschen in der Schweiz, darunter 340.000 Deutsche. Wird die Initiative angenommen, müsste ab 9,5 Millionen Einwohnern die Asylvergabe unter Familiennachzug eingeschränkt werden. Mit 6 Wochen Verspätung ist die Bahnstrecke Hamburg-Berlin wieder ans Netz gegangen. Der erste Fernverkehrszug fuhr mit kleiner Verspätung um 5.36 Uhr vom Hamburger Hauptbahnhof Richtung Berlin ab. Schon gestern Abend seien Züge des Güterverkehrs auf der frisch sanierten Strecke gestartet, hieß es. Zum Fußball. Am Abend wird es ernst für die deutsche Mannschaft. Das Team von Bundestrainer Julian Nagelsmann trifft um 19 Uhr im ersten WM-Gruppenspiel auf Curaçao. Alles andere als ein klarer Sieg wäre eine Überraschung. Aber gerade das könnte Curaçao auch gefährlich machen, sagt Bundestrainer Nagelsmann.
1: Curaçao ist eine Mannschaft, die natürlich nicht als Favorit in der Gruppe ins Turnier geht, aber auch nicht als Favorit im Turnier, und das macht sie schon gefährlich. Das ist so ein bisschen so eine DFB-Pokal- oder Pokalsituation. David Goliath, die Geschichten gibt es im Fußball immer wieder, weil insgesamt wenig Tore fallen und auch Teams, die jetzt das erste Mal eine WM spielen, trotzdem gefährlich sein können.
0: Und noch der Blick auf die Ergebnisse. Die Türkei hat ihren WM-Start nach 24 Jahren verpatzt und gegen Australien überraschend eine Niederlage kassiert. In Vancouver verlor der große Favorit 0:2. Brasilien trennte sich von Marokko 1:1. Die Schweiz kam gegen den krassen Außenseiter Katar ebenfalls nicht über ein 1:1 hinaus. Und Schottland setzte sich gegen Haiti mit 1:0 durch.
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3: Ist noch ganz schön frisch, würde ich sagen. 13, 14 Grad aktuell in Brandenburg an der Havel, in Belitz, in Rathenow, in Stahnsdorf und auch hier bei uns im Filmpark Babelsberg. Heute gibt es wieder ein paar mächtige Quellwolken, die über Brandenburg hinwegziehen. Die haben auch ab und zu mal ordentlich Wasser getankt. Das heißt, es kann immer mal wieder regnen. Dazu weht heute wirklich ein sehr kräftiger Wind. Dazwischen lässt sich aber durchaus auch mal die Sonne blicken. Die Höchstwerte heute eher frisch bei maximal 18 Grad. Morgen bleibt es noch sehr windig, aber meistens dann trocken. Bei Höchstwerten um die 20 Grad. Im Laufe der Woche wird es dann jeden Tag immer ein bisschen wärmer. Und am Donnerstag sind schon bis zu 30 Grad zu erwarten.
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3: Sieht noch ganz gut aus auf den Straßen. Wir haben nur aktuell eine Meldung von der A2 Richtung Berlin. Vorsicht, zwischen Ziesa und Brandenburg befindet sich aktuell eine Ölspur auf der rechten Spur. Die Polizei ist benachrichtigt und versucht, es dort schnell wegzumachen. Ein paar Blitzer gibt es schon. Einer steht am Wiesenrand in Fahrland. Auf der 115 wird geblitzt Höhe Stahnsdorf und auf der A2 Höhe Kloster Lenin. Und wenn Sie noch was gesehen haben, können Sie gerne Bescheid geben. Am einfachsten geht es mit einer kurzen WhatsApp direkt zu uns hier in den Filmpark Babelsberg. Unsere Nummer für alles, das ist die 0331 581 6923. Gute Fahrt.
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3: Genau so ist es. Wir senden heute den zweiten Tag live aus dem Filmpark Babelsberg vom Bürgerfest der Bundespolizei, denn die feiern in diesem Jahr ihren 75. Geburtstag. Heute sind wir noch bis 18 Uhr für Sie da. Ich bin Jule Sönnigsen. Vielleicht sehen wir uns ja heute hier. Ich würde mich sehr freuen. Wir stehen genau da, wo es das Essen gibt, nämlich am Food Court hinter dem Sandmännchenhaus.
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75 Jahre Bundespolizei, 2 Tage lang wird gefeiert im Filmpark Babelsberg und Radio Potsdam ist live dabei. Gestern Abend haben wir auch eine Premiere erlebt bei Radio Potsdam. Wir haben etwas gemacht, was wir in 14 Jahren Radiogeschichte noch nie getan haben. Wir haben ein Konzert live übertragen, das Konzert der Bundespolizei. Und ich weiß nicht, ob Sie mal reingehört haben, das war echt Gänsehaut pur. Und hier ist heute schon wieder jede Menge los im Filmpark Babelsberg. Eben gerade flogen wieder die Helikopter über unsere Köpfe hinweg. Einige der GSG-9 Polizisten haben sich spektakulär abgeseilt auf das Dach des Parkhauses vom Filmpark. Und inzwischen dürften auch alle Nachbarn mitbekommen haben, dass hier keine Bösewichte gesucht werden, sondern dass das alles zur Geburtstagsshow dazugehört. Und wer traurig ist, wenn er die Helikopter immer noch nicht gesehen hat, der hat kurz vor 14 Uhr und kurz vor 18 Uhr nochmal die Chance, die Helikoptershow zu sehen. Hier findet in wenigen Minuten ein spektakulärer Walking Act statt. Maskottchen vom Filmpark und der Bundespolizei führen eine Parade an, gefolgt von Oldtimer-Fahrzeugen des Bundesgrenzschutzes und die Lucky Cops, das ist eine Marching Band der Bundespolizei. Dahinter kommt die Reiterstaffel, dann die Diensthunde und ein Entschärfungsdienst mit Fernlenkrobotern. Also ehrlich gesagt, das ist eine Parade, die es sicher so nicht noch einmal zu finden gibt, wie heute hier im Filmpark Babelsberg. Und wir sind live dabei von Radio Potsdam. Wir begleiten das Ganze, auch wenn es jetzt gerade mal ein bisschen anfängt zu schauern. Ich bin mir sicher, wir haben heute noch bis 18 Uhr hier ganz viel Spaß.

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Radio Potsdam, heute den zweiten Tag live aus dem Filmpark Babelsberg, denn wir feiern mit. Seit 75 Jahren gibt es nämlich die Deutsche Bundespolizei. Am Wochenende das große Bürgerfest, also jetzt im Filmpark Babelsberg. 55.000 Leute arbeiten bundesweit bei der Bundespolizei. Das Polizeipräsidium ist seit 2008 in Potsdam zu Hause und hier arbeiten ungefähr 1.500 Menschen. 8 Abteilungen werden aus Potsdam gesteuert, unter anderem der Sabotageschutz, die Schleuserkriminalitätsabwehr, die Grenz- und Bahnpolizei und die Luftsicherheit. Und weil nicht alle 55.000 Kolleginnen und Kollegen nach Potsdam kommen konnten zum Feiern, haben wir zum Beispiel gestern das Konzert des Bundespolizeiorchesters ab 20 Uhr live übertragen. Und so konnten, ganz egal, ob die Kollegen in Kiel, Saarbrücken oder Stuttgart im Einsatz sind, über die Radio Potsdam App mithören. So waren wir also auch ein bisschen mit der Party überall in Deutschland dabei. Das war für uns auch, für Radio Potsdam, eine echte Premiere und richtig toll. Heute ist hier noch ordentlich was los. Die GSG 9 zum Beispiel tritt gemeinsam mit der Stuntcrew vom Filmpark Babelsberg auf. Darüber werden wir noch ausführlich berichten. Und auch der Cheforganisator von der Bundespolizei, Lars, der wird uns gleich nochmal Rede und Antwort stehen, was heute alles so zu erwarten ist. Es wird jedenfalls eine Menge passieren hier im Filmpark Babelsberg. Wir von Radio Potsdam sind live dabei bis 18 Uhr. Gefeiert wird aber noch bis 22 Uhr.

0: Es ist 10:30.
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0: Die Temperaturen gerade ganz schön frisch, zwischen 13 und 14 Grad, dazu ein kräftiger Wind. Die Temperaturen konkret 13 Grad in Kaput, Teltow und Fichtenwalde, 14 Grad sind es in Nutetal und in Brandenburg an der Havel. Heute gibt es ordentlich Schauer ab und zu mal. Kräftige Quellwolken ziehen heute nochmal über Brandenburg hinweg. Später wird es dann wieder etwas freundlicher sein. Heute aber dazu noch ein richtig kräftiger Wind. Die Höchsttemperatur heute bei 18 Grad. Morgen dann auch noch ziemlich windig, aber dann den ganzen Tag über trocken. Die Höchstwerte klettern langsam nach oben. Morgen schon 20 Grad. Und im Laufe der Woche wird es dann jeden Tag ein bisschen wärmer. Am Donnerstag, da sind wir dann schon bei 30 Grad angelangt.
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0: Wir schauen mal auf die Autobahn. Da gibt es eine Meldung von der A9. Vorsicht, ein Unfall ist passiert in Richtung Berlin. Und zwar zwischen dem Rastplatz Rosselquelle Ost und dem Rastplatz Rabenstein. Hier bitte vorsichtig fahren. Die Unfallstelle ist noch ungesichert. Ein paar Blitzer gibt es auch. Einer steht am Wiesenrand in Fahrland. Auf der A115 wird geblitzt, Höhe Stahnsdorf. Und auf der A2 Höhe Kloster Lenin. Sollten Sie noch was gesehen haben, können Sie gerne Bescheid geben. Am einfachsten geht es mit einer kurzen WhatsApp direkt zu uns ins Studio, beziehungsweise unser Studio ist ja heute mobil im Filmpark Babelsberg. Also hier können Sie gerne vorbeischauen und Sie erreichen uns aber hier auch mit unserer WhatsApp, wenn wir haben das Telefon einfach mitgenommen. Die 0331 581 692 30 ist unsere Nummer für alles und wir wünschen eine gute Fahrt.
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0: Bis 18 Uhr sind wir heute noch live dabei. Zwei Tage begleiten wir ja schon das Bürgerfest der Bundespolizei zum 75. Geburtstag. Ich bin Jule Sönnigsen und ich freue mich, dass sich der Park hier langsam füllt. Und vielleicht sehen wir uns ja später noch. Ich würde mich freuen.
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0: Wir senden heute den zweiten Tag bis 18 Uhr live aus dem Filmpark Babelsberg. Wir feiern 75 Jahre Bundespolizei mit einem großen Bürgerfest. Wir feiern mit der Bundespolizei mit, denn die Bundespolizei, die hat ja wirklich einen springen lassen und hat den Filmpark zwei Tage lang komplett gemietet. Und alle Gäste können hier gratis rein, zwei Tage lang. An meiner Seite ist jetzt Marvin. Hi Marvin.
1: Hallo Jule.
0: Das ist total schön, dass du die zwei Tage uns wieder ein bisschen mit begleitest, hier uns unterstützt. Wir sind hier ein tolles Team vor Ort. Olga von den Unerhörtis dreht gerade am Glücksrad, der Paul ist da und wir wollen natürlich auch so ein bisschen darüber sprechen, was so die Highlights sind. Was findest du denn eigentlich am coolsten? Du warst ja auch gestern schon den ganzen Tag da.
1: Ja, also gestern konnte man auf jeden Fall schon gut die ganzen Hubschrauber immer beobachten, die hier regelmäßig über den Filmpark fliegen. Ansonsten die Parade, die hier zum, sag mal, Besucherslot-Wechsel dann vorbeifährt und bevor man sie sieht, hört man sie auch richtig gut. Und ja, großes Highlight gestern natürlich das Orchester. Also das war unglaublich.
0: Ich habe auch ein bisschen Gänsehaut gekriegt. Ich habe es ja am Radio verfolgt. Du warst live in der Metropolis-Halle dabei. Mhm. Ich habe am Radio gesessen und wir haben sowas ja auch noch nie gemacht bei Radio Potsdam, ein Live-Konzert eines Orchesters zu übertragen. Also man kann schon sagen, das war fett. Also
1: das war wirklich eine richtige Hausnummer und das hat richtig Spaß gemacht und das war unglaublich cool.
0: 130 Musiker auf der Bühne. Also da war Gänsehaut-Feeling nicht nur vor Ort, sondern auch an den Radios angesagt. Es fühlt sich auch langsam. Jetzt kommt wieder die Sonne raus. Das ist wirklich eine gute Nachricht. Vorhin hat es ja hier mal ein paar Regentropfen gegeben. Für alle die, die es noch nicht ganz verstanden haben, man konnte sich Slots buchen, immer zwischen 10 und 14, 14, 18, 18, 22 Uhr und kann dann hier vorbeikommen und alles heute gratis erleben und dazu noch die ganzen Abteilungen der Bundespolizei, die auch vor Ort sind. Die Reiterstaffel zum Beispiel kommt später auch noch. Erzählen wir auch noch ein bisschen, was da zu erleben ist. Marvin, ich finde es richtig cool, dass du mit dabei bist heute.
1: Ich freue mich auch, wie jedes Mal.
0: Genau. Und wir spielen jetzt ein bisschen Musik und erklären später mal, wann und wo die Reiterstaffel zu erleben ist.

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Sehr viele Potsdamerinnen und Potsdamer haben sich heute aufgemacht und sind in den Filmpark Babelsberg gekommen, um zu feiern, um 75 Jahre Bundespolizei zu feiern, denn die Bundespolizei hat eingeladen. Heute gratis und gestern auch schon den ganzen Tag kann man in den Filmpark kommen, wenn man sich vorher ein Gratis-Ticket über Ticketmaster besorgt hat. Also das ist wirklich spektakulär, was hier heute los ist und was auch gestern schon los war. Also das ist wirklich verrückt. Und ich bin jetzt mal ganz spontan in... In wenigen Minuten werden wir mit dem Cheforganisator hier nochmal sprechen, mit Lars, der uns erzählen wird, was heute noch so alles möglich ist, was heute hier alles zu erleben ist im Filmpark. Es ist nämlich eine ganze Menge. Von der Reiterstaffel bis hin zur GSG 9 sind heute alle hier mit dabei und zeigen, was sie können aus ihrer Arbeit der Bundespolizei. Das ist wirklich unheimlich spannend. Wir sprechen gleich darüber in wenigen Minuten.

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1: Ich bin Katrin Müller. In den Bemühungen um ein Ende des Iran-Kriegs ist nach Angaben von US-Präsident Donald Trump für heute die Unterzeichnung einer Vereinbarung geplant. Unmittelbar danach solle die Straße von Hormuz wieder geöffnet werden, schrieb er auf seiner Plattform Truth Social. Zuletzt hatten sich die Zeichen auf eine mögliche baldige Einigung auf ein Rahmenabkommen schon verdichtet. Heute stimmt die Schweiz über eine Begrenzung der Migration ab. Die rechte Partei SVP will verhindern, dass die Bevölkerungszahl in der Schweiz durch Zuwanderung vor dem Jahr 2050 auf über 10 Millionen steigt. Zurzeit liegt sie bei etwas über 9 Millionen.
2: Die rechtskonservative Schweizerische Volkspartei versucht seit Jahren per Volksabstimmung die Zahl der Ausländer im Land zu begrenzen. Sehr erfolgreich war sie nicht. Dieses Mal ist die Sache neutraler formuliert. Es soll eine Bevölkerungsobergrenze von 10 Millionen geben. Bevor das erreicht ist, sollen Asyl- und Familiennachzug eingeschränkt werden und wenn das nicht reicht, auch die Freizügigkeit für Europäer. Dann wäre es auch für Deutsche deutlich schwerer, zum Leben und Arbeiten in die Schweiz zu ziehen. Aus Genf, Christiane Ulrich.
1: Mit 6 Wochen Verspätung ist die Bahnstrecke Hamburg-Berlin wieder ans Netz gegangen. Der erste Fernverkehrszug fuhr mit kleiner Verspätung am Morgen vom Hamburger Hauptbahnhof Richtung Berlin ab, wie die Deutsche Bahn mitteilte.
3: Es ist die wichtigste Direktverbindung im deutschen Bahnnetz. Von den Bauarbeiten waren rund 30.000 Fahrgäste betroffen, jeden Tag wohlgemerkt. Und das fast ein Jahr lang. So lange fuhren die Fernzüge einen gefühlt ewig langen Umweg. Über 3 Stunden dauerte die Fahrt. Die Regionalzüge fuhren oft nur Teilstrecken. Es gab auch einen Ersatzverkehr mit Bussen. Auf der 280 Kilometer

0: Auf der langen Strecke wurden Gleise, Weichen und Signale ausgetauscht und 28 Bahnhöfe modernisiert mit neuen Toiletten, Wartehäuschen und Fahrradständern. Aus Berlin, Uli Reitinger.
1: Zum Fußball. Die Türkei hat ihr WM-Comeback nach 24 Jahren verpatzt und gegen Australien überraschend eine Niederlage kassiert. In Vancouver verlor der große Favorit 0:2. Brasilien trennte sich von Marokko 1:1. Die Schweiz kam gegen den krassen Außenseiter Katar ebenfalls nicht über ein 1:1 hinaus. Und Schottland setzte sich gegen Haiti mit 1:0 durch. Das deutsche Team startet dann heute Abend ins Turnier. Um 19 Uhr spielt die DFB-Auswahl in Houston gegen WM-Neuling Curaçao.
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3: Die Temperaturen liegen aktuell so zwischen 14 und 15 Grad. 14 sind es in Werder, Nauen und Sedin, 15 in Borkheide, in Rathenow und auch in Michendorf. Im Filmpark Babelsberg aktuell 14 Grad. Heute gibt es ab und zu mal noch ein paar kräftige Quellwolken, die über uns hinwegziehen. Ab und zu haben die auch ein bisschen Wasser getankt und lassen davon was fallen. Das heißt, es kann immer mal ein paar kurze Schauer geben. Es weht heute in jedem Fall ein sehr kräftiger Wind. Dazwischen lässt sich aber auch mal die Sonne blicken. Die Höchstwerte heute eher frisch bei maximal 18 Grad. Morgen dann auch noch sehr windig, aber dann in jedem Fall schon trocken. Bei Höchstwerten um die 20 Grad. Im Laufe der Woche wird es jeden Tag ein bisschen wärmer. Am Donnerstag schon bis zu 30 Grad.
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3: Sieht soweit gut aus auf den Straßen der Landeshauptstadt. Hier kommen Sie überall durch. Wir haben eine Meldung von der A9 Richtung Berlin. Hier, Vorsicht, zwischen Köselitz und Kleinmarzehns inzwischen Stau nach einem Unfall auf der rechten Spur. Baustellenstau auf dem westlichen Berliner Ring, wie eigentlich jeden Tag, in Richtung Süden, Richtung Dreieck Werder. Aktuell zwischen Leest und Vöben. Hier bitte 10 Minuten mehr einplanen. Ein paar Blitze haben wir auch. Steht einer am Wiesenrand in Fahrland. Auf der A115 wird geblitzt in Höhe Stahnsdorf und auf der A2 in Höhe Kloster Lenin. Haben Sie noch mehr gesehen, können Sie uns gerne eine WhatsApp direkt hier in den Filmpark schicken, denn wir haben unser Telefon dabei, unsere Nummer für alles geht auch hier und das ist die 0331 581 69230.
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3: Jawohl, wir sind hier im Filmpark Babelsberg, senden noch bis 18 Uhr live. Und mit dem Cheforganisator Lars sprechen wir gleich und verraten Ihnen ganz genau, was Sie heute hier noch alles erwarten können. Mein Name ist Jule Sönnigsen. Ich freue mich sehr, dass Sie mit dabei sind.
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0: 75 Jahre Bundespolizei wird gefeiert an diesem Wochenende beim großen Bürgerfest im Filmpark Babelsberg. Und wir von Radio Potsdam sind live mit dabei, waren es gestern schon den ganzen Tag. Und heute gerne wieder an meiner Seite jetzt Lars Rebell, der Cheforganisator dieses ganzen riesengroßen Festes. Wie fühlt sich das für dich an? Das ist ja jetzt schon der zweite Tag, ja?
1: Guten Morgen, Jule. Ich genieße gerade mal 5 Minuten hier am Stand zu stehen, ja, und zu warten, bis das Interview angeht, ist so ein bisschen runterkommen, bevor es dann wieder losgeht.
0: Ja, oder? Wochenlang, monatelang, man könnte ja fast schon sagen, jahrelang habt ihr darauf hingearbeitet, auf dieses Wochenende. Das kann man sich gar nicht vorstellen, was das also für ein Organisationsaufwand war, das hier wirklich alles auf die Beine zu stellen. Bist du auch ein bisschen erleichtert, dass alles läuft?
1: Ja, um zurückzukommen, wir haben letztes Jahr am 30. Mai angefangen, den Startschuss zu legen. Wo feiern wir? Wie feiern wir? Wie groß sollte es sein? Es war sofort klar, wir feiern in Potsdam, weil wir hier als Bundespolizeipräsidium seit 2008 sind. Ja, und dann kann man sagen, 1 Jahr, 12 Monate am Anfang, ach, wir haben ja noch Zeit, das wird alles noch. Und je näher das Ereignis kam, desto hektischer, chaotischer wurde es, weil wir machen ja nicht hauptberuflich Veranstaltungsmanagement, sondern sind Polizisten, Sicherheitsbehörde. Aber letztendlich, wenn man das so sieht, die 2 Tage, es ist anstrengend, aber es sind nur freudestrahlende Gesichter, die einem entgegenkommen. Genial.
0: Und sind ja auch ganz viele Kollegen heute hier. Also es ist die Reiterstaffel da. Die Kollegen der GSG 9 machen gemeinsam mit der Stunt-Crew eine Show. Also das ist wahrscheinlich ja auch für die Polizisten was ganz Besonderes.
1: Richtig, also weil du es angesprochen hast, Stunt-Show. Wir haben ja 3-mal am Tag, der Vulkan bricht aus. Die Stunt-Crew macht ihr normales Programm und dann gibt es einen Punkt. Da gibt es einen Break und der Kommandeur von der Stunt-Crew sagt, ich brauche jetzt Verstärkung und ruft die GSG 9. Und die machen dann auch was, ich möchte nicht spoilern, aber man sieht es, nachher ist dann großer Applaus. Die 2.500 Leute stehen auf, geben Standing Ovations. Die Stunt-Crew kann damit umgehen, die GSG 9, sie verharrt an dem Fahrzeug, keine Mimik. Das ist halt so den Job, das ist Polizei.
0: Ja klar, das ist natürlich, normalerweise kriegen sie keinen Applaus für ihre Arbeit.
1: Genau, die sind auch ganz verdattert, weil zum ersten Mal weiter GSG 9, super.
0: Ja, Wahnsinn, das ist verrückt, das ist, werden die vielleicht auch nicht so oft vergessen. Und gestern Abend gab es einen riesen Gänsehautmoment, glaube ich, auch nochmal für alle, das große Orchester, 130 Musiker auf der Bühne von 3 Orchestern gemeinsam zum großen Konzert. Also das war ja auch fantastisch. Wir haben es live übertragen im Radio. Unsere Premiere war das. Ich fand es auch ganz fantastisch.
1: Ja, für uns ist auch mal eine Premiere, weil wir haben ja 3 Orchester dieser Art mit jeweils 50 Musikern. Einer davon in München, Hannover und Berlin. Und die bekommen alle von dem Orchesterleiter dann das Notenmaterial. Jeder übt in seinem eigenen Stübchen. Und wir hatten 2 Tage, bevor es hier losging, das Tonstudio hier im Filmpark Babelsberg gemietet, bevor es dann in die Metropolishalle ging. Und erstmal finden sich die Trompeten. Also jedes Orchester hat 4 Trompeten. Dann haben wir dann auf einmal 12 Zugposaunen, so 16 Stück. Und jede Zugposaune braucht seine eigene Stimme. Und dann gibt es wirklich ein Arrangement. Der muss halt zusehen, dass nicht Gebläse einfach nur da Pause hat, sondern alle müssen irgendwas machen. Und es ist interessant, wir hatten jetzt wirklich bei der Programmauswahl, was hatten wir, Nothing Else Matters, eigentlich eine Hardrock-Nummer und das mit Gebläse, also Trompeten, wir haben keine Streicher dabei, das zu arrangieren mit einer Sängerin und einem Sänger. Das ist schon genial, wenn man mal so eine Nummer einfach mal anders hört im Radio oder auch dann auch live auf der Bühne. Total. Aber es war unterm Strich, nach dem 2. Titel, das Publikum, 2000 Leute waren in der Metropolishalle, die Handys gingen hoch, es wurde mitgefilmt bei A Sky Full of Stars. Auf einmal wurden die Handys dann runtergenommen, kurz die Taschenlampe an und man hat dann von der Bühnenkamera gesehen, der Dirigent hat hier schön alles gegeben und im Hintergrund wirklich ein leuchtendes Meer von Taschenlampen.
0: Ach,
1: sehr schön.
0: Fantastisch, ja. Ich habe es am Radio verfolgt und hatte eine Gänsehaut nach der anderen, das gebe ich ganz ehrlich zu, es war toll. Heute noch, wir senden bis 18 Uhr, die Party geht aber noch bis 22 Uhr. Also du fällst auch morgen einfach nur ins Bett und schläfst 3 Tage durch. Oder wie viel hast du geschlafen in letzter Zeit?
1: Wenn das 4 Stunden waren, heftig, aber ja, die letzte Woche, ich war ja auch im Hotel untergebracht. Ich wohne zwar in Potsdam, aber ich habe gesagt, was will ich zu Hause? Die Familie erwartet mich zwar, aber ich lege mich einfach nur hin, habe den Kopf voll anderen Dingen. Klar. Der Alltag bleibt halt ruhen. Ich freue mich dann ab Dienstag, weil wir müssen ja morgen wieder alles besenrein hinterlassen, alles, was wir aufgebaut haben, wieder zurückbauen und am Dienstag mal kurz durchschnaufen. Das wäre schön.
0: Ja, heute feiern wir aber noch ein bisschen und wir freuen uns auf alle Gäste, die heute hier mit dabei sind im Filmpark Babelsberg, 75 Jahre Bundespolizei. Vielen Dank, lieber Lars, dass du bei uns warst und uns noch mal ein bisschen auf den Stand gebracht hast.
1: Ja, bitte.

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Der Tischtennissong von Enrique Iglesias, Do You Know, auf Radio Potsdam. Und wir senden live heute noch einen ganzen Tag bis 18 Uhr aus dem Filmpark Babelsberg. 75 Jahre Bundespolizei wird hier gefeiert, auch am zweiten Tag. Und die Bundespolizei ist ja auch mit ganz vielen Kollegen hier. Die Kollegen der GSG 9 machen gemeinsam mit der Stuntcrew eine Show. Die Reiterstaffel ist da. Die ist übrigens zu erleben das nächste Mal um 12.45 Uhr in der Westernstadt. Und wer kann nicht hier sein? Das sind natürlich die Kollegen, die auf den Booten, auf den Schiffen arbeiten, die maritime Komponente. Aber die sind auch in Potsdam. Die kann man außerhalb vom Filmpark erleben. Wenn Sie also am Hafen Potsdam vielleicht heute noch irgendwie mal vorbeigehen wollen, dort präsentiert sich der maritime Bereich der Bundespolizei mit Kontroll- und mit Streifenbooten, mit Informationsständen und auch immer mal mit Live-Musik. Der Zugang zu den Booten ist auch möglich über ein Open-Ship-System. Also kann man auch mal probieren am Hafen Potsdam, also die Schiffe der Bundespolizei. Wie gesagt, wir sind übrigens hier zu finden von Radio Potsdam, direkt am Food Court, also da, wo es was zu essen gibt. In der Snapshot-Area sind wir heute hineingezogen, weil es heute ein bisschen windiger und regnerischer ist. Und wir freuen uns auf alle, die heute hier mal vorbeikommen.

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1: Es ist 11.30 Uhr und wir schauen aufs Thermometer. Die Temperaturen aktuell so zwischen 14 und 15 Grad. 14 in Werder, in Rathenow und in Geltow. 15 sind es in Michendorf, in Bergholzrehbrücke und im Filmpark Babelsberg. Denn von dort senden wir heute noch bis 18 Uhr. Jetzt gerade wieder ein bisschen Sonnenschein. Heute ist wieder von allem was dabei. Sonne, dicke Quellwolken, ab und zu mal ein paar kurze Schauer und in jedem Fall ein kräftiger Wind. Heute weht es hier ein bisschen wie an der Ostsee. Die Temperaturen sind auch noch ordentlich frisch. Heute gibt es nur maximal 18 Grad. Morgen dann immer noch ziemlich viel Wind, aber schon ein bisschen wärmer. Morgen gibt es maximal 20 Grad und vor allen Dingen bleibt es morgen schon den ganzen Tag über trocken. Und dann die ganze Woche über wird es jeden Tag ein bisschen wärmer. Am Donnerstag sind dann schon bis zu 30 Grad zu erwarten.
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1: Wir schauen direkt auf die Autobahnen. Es geht los mit der A9 Richtung Berlin. Hier Vorsicht zwischen Köselitz und Kleinmarzehns. Hier gibt es Stau nach einem Unfall auf der rechten Spur. Auf dem westlichen Berliner Ring Baustellenstau Richtung Süden, Richtung Dreieck Werder und zwar zwischen Leest und Föben. Hier bitte 10 Minuten mehr einplanen. Und Vorsicht auf der B101 zwischen Wiesenhagen und Trebin Nord liegt ein totes Tier auf der Fahrbahn. Blitzer stehen am Wiesenrand in Fahrland auf der A115 Höhe Stahnsdorf und auf der A2 Höhe Kloster Lennin. Sollten Sie noch mehr gesehen haben, können Sie uns gerne Bescheid geben. Ihre Nachricht erreicht uns auch hier im Filmpark Babelsberg. Unsere Nummer für alles, die geht auch hier. Das ist die 0331 581 69230. Gute Fahrt.
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1: So sieht's aus. Bis 18 Uhr senden wir live vom Filmpark Babelsberg. 75 Jahre Bundespolizei wird gefeiert beim großen Bürgerfest. Ich bin Jule Sönnigsen und ich freue mich, wenn wir uns hier sehen.
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Das ist neue Musik von Laurel Lovett auf Radio Potsdam, live aus dem Filmpark Babelsberg. Bis 18 Uhr sind wir hier noch zu Gast, weil wir das Bürgerfest der Bundespolizei begleiten. 75 Jahre wird in diesem Jahr gefeiert. 2 Tage lang haben sie den Filmpark gemietet, damit die Gäste gratis hineinkommen und die Arbeit der Bundespolizei erleben können. Heute sind auch wirklich viele Kollegen mit dabei. Die Kollegen der GSG 9 machen mit der Stuntcrew eine gemeinsame Show. Die Reiterstaffel tritt um 12.45 Uhr in der Westernstadt auf und macht dort eine Show. Jetzt läuft da erstmal die Westernshow ohne die Reiterstaffel, aber später, genau in einer Stunde, ist die Reiterstaffel mit dabei. Viele andere Kollegen sind hier auch live vor Ort zu erleben. Es gibt ganz viele Fahrzeuge, die man sich mal anschauen kann von der Polizei. Also wenn man die Arbeit mal sehen will, dann hat man heute die Gelegenheit dazu mit der ganzen Familie. Und gestern gab es auch eine Premiere, nämlich ein fantastisches Konzert. 130 Musiker von 3 Bundespolizeiorchestern haben gemeinsam gespielt in der Metropolishalle. Wir haben es live übertragen von Radio Potsdam. Und ein Song war da auch mit dabei gestern, dass dieses riesige Orchester gespielt haben. Und da haben die Gäste dann in der Metropolishalle mal alle ihr Handy angemacht und haben die Taschenlampe angemacht. Das war ein Wahnsinns-Gänsehaut-Moment gestern, als dieser Song hier gespielt wurde vom großen Orchester Coldplay, A Sky Full of Stars.

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Ich weiß nicht, ob Sie dabei waren beim Konzert im Februar in Berlin bei Eros Ramazzotti. Das war fantastisch. Gerade gehört bei Radio Potsdam. Wir senden heute live aus dem Filmpark Babelsberg. 75 Jahre Bundespolizei wird hier 2 Tage lang gefeiert. Hier ist unheimlich viel los. Man kann die Kollegen der Bundespolizei treffen und man kann aber auch Spitzensportler treffen. Später noch bei uns zu Gast Nele Schuten und Jörn Wenzel. Beide haben bei Olympia Medaillen geholt. Eine Silber- und eine Goldmedaille. Wir werden später vielleicht noch mit Ihnen sprechen. Sie sind heute hier zu erleben, denn auch Spitzensport wird unterstützt von der Bundespolizei. Das ist was ganz Besonderes. Und wir von Radio Potsdam sind zu treffen. Sie können uns über die Schulter schauen, wenn Sie Lust haben. Uns findet man da, wo es das Essen gibt, am Food Court hinter dem Sandmännchenhaus. Da sind wir heute zu Hause noch bis 18 Uhr und freuen uns über jeden Besuch.

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1: Ich bin Katrin Müller. Der vierte Tag bei der Fußball-Weltmeisterschaft hat es in sich. Gleich 5 Spiele in 4 Gruppen stehen heute auf dem Programm. Im Fokus steht die deutsche Nationalmannschaft. Zum Turniereinstand trifft das Team von Bundestrainer Julian Nagelsmann am Abend 19 Uhr in Houston auf WM-Neuling Curaçao. Die Kicker von der Karibikinsel gelten als krasser Außenseiter. Im Tor steht Manuel Neuer vor seinem ersten Länderspieleinsatz seit 2 Jahren. US-Präsident Donald Trump hat für heute ein Abkommen im Irankrieg angekündigt. Er machte allerdings keine weiteren Angaben dazu. Trump wird heute 80 Jahre alt. Sein Geburtstag soll ein Fest der Superlative werden. Mit Käfigkämpfen vor dem Weißen Haus und viel Zirkus in der US-Hauptstadt.
2: Trump will Land und Leute mit knallharten Kämpfen in Käfigen begeistern, direkt am Weißen Haus. Männerkult und Gewaltspektakel als schrille Ablenkung von den vielen politischen Problemen und als Höhepunkt seiner Geburtstagsfeier. Seit Wochen wird am Weißen Haus eine Gladiatorenarena gebaut, in der die Kampfshow über die Bühne gehen soll. 4.000 geladene Gäste sitzen direkt im Käfig, zigtausende sollen auf Leinwänden zugucken. Kostenpunkt 60 Millionen Dollar. Trump mit 80 will Stärke demonstrieren, zeitgleich sind viele Proteste geplant. Aus den USA, Tina Eck.
1: Ökostromtarife werden beim Wechsel des Stromanbieters immer beliebter. Im laufenden Jahr entfielen mehr als 80% aller abgeschlossenen Stromverträge auf Tarife mit 100% erneuerbaren Energien. Der höchste bislang gemessene Wert. Das geht aus einer Auswertung des Vergleichsportals Verivox hervor.
3: Vor 5 Jahren lag der Anteil der Wechselkunden, die sich für Ökostrom entschieden, noch bei rund 68%. Seitdem ist die Nachfrage kontinuierlich gestiegen. Laut Verivox spielen dabei nicht nur Umwelt- und Klimaschutzaspekte eine Rolle. Häufig seien Ökostromtarife inzwischen auch die günstigste Option für Verbraucher. Ein 3-Personen-Haushalt mit einem Jahresverbrauch von 4000 Kilowattstunden kann durch den Wechsel in einen günstigen Ökostromtarif laut Verivox rund 400 Euro pro Jahr sparen. David Riemer, Nachrichtenredaktion.
1: Mit 6 Wochen Verspätung ist die Bahnstrecke Hamburg-Berlin wieder ans Netz gegangen. Der erste Fernverkehrszug fuhr mit kleiner Verspätung am frühen Morgen vom Hamburger Hauptbahnhof Richtung Berlin ab. Die Bahn rief Fahrgäste allerdings auf, sich vor der Reise über die genaue Abfahrtszeit zu informieren. Es könnte vereinzelt noch zu Verzögerungen kommen, hieß es.
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4: Die aktuellen Temperaturen 14 bis 15 Grad, 14 sind es in Rathenow, in Stahnsdorf und Nutetal, 15 in Teltow und in Kleinmachnow, auch bei uns hier im Filmpark Babelsberg. Heute gibt es immer mal ein paar dicke Wolken und einen kräftigen Wind, hin und wieder auch noch ein paar Schauer, aber die Sonne lässt sich auch mal blicken, es ist nur noch recht frisch, 18 Grad die Höchsttemperatur heute. Morgen dann immer noch sehr windig, aber schon ein Tick wärmer, 20 Grad und es bleibt trocken und im Laufe der Woche dann jeden Tag ein bisschen wärmer. Am Donnerstag, da erwarten wir schon bis zu 30 Grad.
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0: Wir haben einige Meldungen von den Autobahnen. Wir beginnen mit der A9 Richtung Berlin. Hinter Köselitz gab es einen Unfall. Die Unfallstelle ist inzwischen geräumt, allerdings staut es sich noch und hier sollte man in jedem Fall eine halbe Stunde mehr einplanen. Wir bleiben auf der A9 in Richtung Leipzig. Das ist die Gegenrichtung. Hier Baustellenstau zwischen Niemeck und Kleinmarzenz. 10 Minuten plus bitte. Und auf dem westlichen Berliner Ring gibt es ebenfalls Baustellenstau Richtung Werder, Richtung Süden. Zwischen Potsdam Nord und Vöben steht man 20 Minuten an. Es gibt eine ganz aktuelle Meldung vom südlichen Berliner Ring. Zwischen dem Dreieck Nutetal und Michendorf ist soeben ein Unfall passiert auf der linken Spur. Es staut sich bereits ab Ludwigsfelde West. Hier 20 Minuten mehr einplanen in jedem Fall. Blitzer stehen am Wiesenrand in Fahrland auf der A115 Höhe Stahnsdorf und auf der A2 Höhe Kloster Lenin. Haben Sie noch mehr entdeckt, können Sie gerne Bescheid geben. Unsere Nummer für alles funktioniert auch wunderbar hier im Filmpark Babelsberg. Sie können WhatsApp schreiben, wenn Sie mögen, an die 0331 581 6932. Gute Fahrt.
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0: Wir senden heute den zweiten Tag live aus dem Filmpark Babelsberg vom Bürgerfest der Bundespolizei, denn die feiern in diesem Jahr ihren 75. Geburtstag. Heute noch bis 18 Uhr. Ich bin Jule Sönnigsen. Ich freue mich, wenn Sie vorbeischauen.
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0: Stefanie Heinzmann findet es gut und wir finden es auch gut, dass wir heute live aus dem Filmpark Babelsberg senden, schon den zweiten Tag. 75 Jahre Bundespolizei wird gefeiert mit einem großen Bürgerfest. Und an meiner Seite jetzt unser Potsdamer Superkanute, mega erfolgreich ist er, Sebastian Brendel. Dreimal Gold, einmal Bronze bei Olympia, 13-mal Weltmeister, zigfacher Europameister. Ich freue mich, dass du da bist, Sebastian.
1: Ja, danke schön. Freue mich auch.
0: Du warst ja wirklich unfassbar erfolgreich. 4-mal warst du bei Olympia. 4 Medaillen hast du mitgebracht von den Olympischen Spielen. Wo sind die jetzt eigentlich?
1: Die Medaillen sind bei mir zu Hause im Schrank. Und ja, ab und zu werden sie mal noch rausgeholt, wenn irgendein Anlass dazu ansteht. Aber ansonsten ja, sind die zu Hause bei mir.
0: Du bist jetzt nicht mehr ganz so intensiv unterwegs. Du hast ja so gesagt, naja, vielleicht mache ich es nicht nochmal bei Olympia mitzumachen, oder? Wie sieht es bei dir aus oder bist du noch voll im Training?
1: Nee, ich habe tatsächlich letztes Jahr 2025 meine Karriere beendet als aktiver Leistungssportler und ja, habe einen schönen Übergang hinbekommen vom Sportlerleben ins Berufsleben. Bin bei der Bundespolizei im Präsidium, im Referat für Aus- und Fortbildung und Spitzensport und ja, fühle mich da sehr wohl, jetzt den Spitzensport von der anderen Seite kennenzulernen.
0: Ja, da hast du gar nicht das richtige Stichwort gegeben, weil das hat ja natürlich durchaus einen Grund, dass du heute hier bist, wenn die Bundespolizei feiert, weil du eben genau bei der Bundespolizei inzwischen arbeitest. Wie wichtig ist das eigentlich, dass die Bundespolizei so ein starker Unterstützer des Spitzensports ist?
1: Ja, also die Bundespolizei fördert den Sommer- und Wintersport an 2 Standorten in Bad Endorf und Chiemaum mit insgesamt 160 Förderplätzen und für den deutschen Sport ist das enorm wichtig. Es ist ein sehr gutes Förderkonzept, dass wir unsere Ausbildung machen, einen Berufsabschluss haben und nach der Ausbildung erstmal wie Vollprofis trainieren können und anschließend nach der Sportkarriere dann auch aber einen sicheren Arbeitsplatz haben. Und das ist ein tolles Konzept, eine tolle Förderung. Und wie gesagt, ich kann mich jetzt da mit einbringen, meine Erfahrung als Sportler da auch mit weitergeben. Und ist eine tolle Aufgabe. Und insgesamt ein großes Dankeschön an die Bundespolizei dafür.
0: Hat dich das vielleicht auch so ein bisschen davor bewahrt, weil viele Athleten, die die aktive Karriere aufhören, aus irgendwelchen Gründen, egal ob Sommer- oder Wintersportler, die haben ja schon ein bisschen Schwierigkeiten, einfach ein Loch, also einfach auch, weil es ist eine enorme Belastung, wirklich so hart zu trainieren, wenn man das dann plötzlich nicht mehr muss. Ist das dann auch wirklich gut, wenn man eben so aufgefangen wird wie bei der Bundespolizei, wenn man eben wirklich gleich einen aktiven Wechsel hat?
1: Ja, als Hochleistungssportler konzentriert man sich am liebsten voll und ganz auf den Sport und das ist auch wichtig, um Top-Leistungen zu bringen. Da ist natürlich hinderlich, wenn man neben dem Sport sich noch immer Gedanken machen muss, was kommt danach oder man unruhig schläft, wenn man vielleicht auch eine Familie versorgen muss und das spielt da alles mit rein und mich hat das zumindest viel ruhiger schlafen lassen. Ich wusste, okay, auch wenn man sich mal verletzt oder irgendwie frühzeitig aus dem Leistungssport ausscheidet, aus welchen Gründen auch immer, dass man trotzdem irgendwie eine Sicherheit hat. Das ist ganz, ganz wichtig, um den Kopf auch frei zu haben. Und ja, dieses Umfeld bieten wir als Bundespolizei und das hilft, denke ich mal, vielen jungen Sportlern auch, ihren Weg in die Weltspitze zu finden.
0: Wie viel Kanu fährst du noch? Fährst du noch ab und zu?
1: Ah, leider viel zu wenig. Jetzt im Sommer würde es sich natürlich anbieten, aber ja, wenn ich zum Sport komme, die Zeit ist ja wirklich auch begrenzt, ziehe ich mir meistens die Laufschuhe an oder mache ein paar Liegestütze, aber ja, der Muskelschwund geht dann auch wirklich schneller als der Muskelaufbau, aber ja, das gehört dazu, habe jetzt andere Aufgaben und freue mich auf die auch.
0: Das ist übrigens lustig. Ich muss das wirklich sagen. Wir sind ja im Radio, das heißt, man kann dich jetzt gerade nicht sehen. Bei dir ist mir das wirklich aufgefallen. Viele Sportler, Achtung, gehen ein bisschen aus dem Leim, wenn sie aufhören. Bei dir ist es umgedreht gewesen. Du bist echt schmaler geworden.
1: Ja, danke. Nehmen es mal als Kompliment.
0: Doch, das ist total so. Das merkt man eben auch. Es geht auch manchmal in die andere Richtung. Du bist ein wenig schmaler geworden.
1: Ja, leider.
0: Danke. Aber hier, komm, das steht ja wunderbar. Und es ist super, dass du jetzt bei der Bundespolizei arbeitest. Dass du jetzt auch hier bist und auch mal so Spitzensport zum Anfassen bietest den Leuten, die heute hier sind im Filmpark Babelsberg. Schön, dass du bei uns vorbeigeschaut hast.
1: Ja, vielleicht noch ein kleiner Hinweis. Ja. Heute haben wir noch 2 tolle Wintersportler von den Spielen aus Cortina, Nele und Jörn. Die stehen heute noch zur Autogrammstunde bei der Nachwuchswerbung, beim Nachwuchsstand zur Verfügung. Ab so gegen 13:30 Uhr 13:45 schreiben wir da fleißig Autogrammkarten.
0: Und die haben ihre Olympiamedaillen auch sogar dabei.
1: Kann man zum Anfassen.
0: Genau, nur zum Anfassen. Ich habe mal von Kevin Kuske gehört, man darf sie sich nicht umhängen, wenn man vielleicht selber nochmal die Ambition hat, eine Medaille zu gewinnen. Ja.
1: Umhängen bringt kein Glück, aber anfassen darf man auf alle mal.
0: Okay, vielen Dank, Sebastian, dass du da warst.
1: Gerne.
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0: Radio Potsdam sendet heute live aus dem Filmpark Babelsberg, denn die Bundespolizei wird 75 Jahre alt. Und jetzt gibt es gerade einen kleinen Stau hier vor unserem Sendepult, denn ich habe zwei fantastische Sportler an meiner Seite, beide mit Medaillen gekrönt bei den letzten Olympischen Winterspielen in Cortina. Einmal Gold, einmal Silber. Herzlich willkommen, Nele Schuten. Sie ist Bobanschieberin. Sie hat mit Lisa Buckwitz Silber geholt im Eiskanal. Neben ihr Jörn Wenzel. Für ihn gab es im Bob ein glückliches Gold. Erstmal euch beiden schön herzlich willkommen, dass ihr da seid, dass ihr heute hier mal vorbeischaut bei Radio Potsdam. Nele, du bist wie viele Bob-Sportler vorher Leichtathletin gewesen.
1: Genau, ja.
0: Spezialdisziplin Hürden, auch wie Georg Fleischauer, der hat es ja auch gemacht. Ja. Ja. Was ist aus deiner Sicht der größte Unterschied zwischen Sommer- und Wintersport? Also trainieren müsst ihr ja das ganze Jahr, beide.
1: Das stimmt, ja. Ich finde, der Unterschied ist gar nicht so groß, muss ich sagen. Deswegen kommen auch so viele Leute aus der Leichtathletik und gehen zum Bobsport, weil wir einfach schnellkräftig sind und die Stärke kann man dazu gewinnen, aber wir sind alle relativ schnell unterwegs.
0: Das ist richtig, genau.
1: Und plain and simple würde ich sagen, die Temperatur. Also ich friere die ganze Zeit. Natürlich gute Klamotten dabei, aber ansonsten ist da gar nicht so ein großer Unterschied. Wir sind am Stück relativ viel unterwegs, das vielleicht noch, weil wir natürlich zu den Bahnen hinreisen müssen. Und in der Leichtathletik hatte man immer so Wettkämpfe am Wochenende, da ist man mit dem Auto hingefahren und wir müssen manchmal fliegen, die Fähre nehmen oder den ganzen Tag im Auto sitzen.
0: Aber ich glaube, einen Unterschied gab es in jedem Fall an irgendeinem Punkt, als du von der Leichtathletik gewechselt bist. Du bist ja auch irgendwann mal das erste Mal im Eiskanal runtergefahren. Wie hat sich das angefühlt für dich?
1: Das war ein ganz verrücktes Gefühl. Das war noch mit einer Pilotin, die auch relativ neu in dem Sport unterwegs war, mit der Charlotte.
0: Okay.
1: Und die Fahrt, muss ich sagen, hat sich sehr lang angefühlt, obwohl es nur 60 Sekunden waren in Winterberg. Sehr ruppig und sehr unbequem, würde ich sie mal beschreiben.
0: Ja.
1: Aber Adrenalin hat einfach Spaß gemacht, da reinzuspringen und über die Ziellinie auszusteigen natürlich auch wieder.
0: Und du bist ja dabei geblieben und sehr erfolgreich dabei geblieben. Du hast mit Lisa Buckwitz auf der Olympiabahn in Cortina d'Ampezzo schon mal den Weltcup gewonnen?
1: Ja? Nicht gewonnen, nee.
0: Aber, oder habt Gold geholt in einem Weltcup?
1: In Cortina sind wir, also der erste Weltcup der Saison war in Cortina.
0: Genau.
1: Da haben wir den Startrekord, also die Startbestzeit.
0: Ah, deswegen. Da wart ihr ganz weit vorne, genau. Und seid dann aber dort bei Olympia wieder gefahren und habt Silber geholt.
1: Genau.
0: Ja. Auch deine ersten Olympischen Spiele
1: und
0: gleich eine Medaille mit nach Hause genommen.
1: Ja, das ist natürlich unglaublich gewesen. Also erstmal die Information zu bekommen, dass ich überhaupt im Schlitten sitze, das ist bei uns ja immer ganz schwierig, weil die Dichte bei uns Anschieberinnen einfach so hoch ist.
0: Mhm.
1: Und da war das waren die besten das beste Weihnachtsgeschenk, was ich eigentlich von meiner Pilotin bekommen habe.
0: Toll, wunderbar.
1: Genau.
0: Erstmal Gratulation natürlich.
1: Dankeschön.
0: An dich, liebe Nele. Neben dir steht Jörn Wenzel, auch er ist Bobanschieber. Und was schon wirklich verrückt ist, du bist erst 21 und hast gleich bei deinen ersten Olympischen Spielen Gold mit nach Hause geholt.
2: Ja, also es ist für mich selber teilweise surreal, das so zu hören, dass man Olympiasieger ist, weil manche arbeiten da jahrelang drauf hin und werden dann erst mit 30 oder noch älter Olympiasieger oder überhaupt zu Olympia. Und ich glaube, ich hatte jetzt auch einen ganzen Batzen Glück mit dabei, dass ich das so schaffen konnte und so hinbekommen habe und bin unheimlich stolz auf das, was mir an Vertrauen entgegengebracht wurde und natürlich auch dann das, was wir erreichen konnten zusammen.
0: Das glaube ich ganz gut. Du kennst Potsdam auch ganz gut, auch wenn du ursprünglich aus Sachsen kommst, denn du wirst von unserem Potsdamer Ausnahmeathleten Kevin Kuske mittrainiert. Wie findest du die Bedingungen am Luftschiffhafen?
2: Ja, also sehr gut. Das war ein Riesengrund dafür, dass ich hierher gekommen bin. Als ich mit der Schule dann fertig war, bin ich sofort hierher gekommen zu Kevin in die Trainingsgruppe. Kevin als Athlet war einfach höchste Spitzenleistung, genauso als Trainer. Ich könnte es mir jetzt nicht ohne ihn im Leichtathletiktraining vorstellen. Er macht einen super Job, er macht super Pläne, mit ihm kann man super sprechen und das Wichtigste ist, er hat die Erfahrung und auch er hat einen großen Teil oder den größten Teil dazu beigetragen, dass ich das geschafft habe jetzt diesen Winter. Er hat dann auch die Sicherheit geben können und einem die Ruhe rüberbringen können vor dieser anstehenden Leistung dann. Weil man ist halt schon sehr aufgeregt und das hat schon unheimlich geholfen, dann so jemanden sicheren an seiner Seite zu haben.
0: Ich höre das vor allen Dingen deshalb gerne, weil das ist ja auch nicht so selbstverständlich. Nicht jeder Ausnahmeathlet, der selber große Erfolge holen konnte, ist hinterher ein guter Trainer. Und dass er das so, den Switch so gut geschafft hat, also ich höre das immer wieder, auch von Georg Fleischhauer, das ist, glaube ich, ein schönes Kompliment. Für Hansi Lochner, euren Piloten, war ja der goldene Schlusspunkt quasi das Ende seiner aktiven Karriere. Er war ja immer auch Hansi der ewige Zweite. Jetzt hat er endlich Gold geholt. Er hat dann natürlich für sich entschlossen, dass es jetzt für ihn vorbei ist, ja, weil jetzt hat er endlich sein Gold. Er war ja auch wirklich lange unterwegs. Du bist ja noch sehr jung, du wirst natürlich noch dabei bleiben. Und ich habe es gerade schon durchklingen hören beim Interview mit Willi. Du willst vielleicht auch mal Pilot werden, ne?
2: Ja, das ist richtig. Also ich habe vor 2 Jahren einen Anruf von unserem Cheftrainer bekommen mit der Idee, probier es doch mal selber aus. Da habe ich gesagt, ja, jetzt schauen wir erstmal, was so noch geht als Anschieber. Und jetzt habe ich mich dazu entschlossen, dasselbe mal probieren mit dem Pilot spielen. Ich denke mal, das kann ganz gut klappen. Ich habe einen guten Rückhalt. Hansi meinte, er will mich unterstützen, Kevin auch sowieso. Also schauen wir mal. Ich bin auf jeden Fall gespannt, ob das was wird, ob es klappt. Aber ich bin auch positiv gestimmt auf die neue Herausforderung.
0: Ach, ich bin da ganz optimistisch und wir werden deinen Weg natürlich weiter verfolgen. Jetzt seid ihr ja beide hier beim Bürgerfest anlässlich des Jubiläums der Bundespolizei. Nicht nur deshalb dabei, weil ihr wirklich tolle, erfolgreiche Athleten seid, sondern weil ihr auch beide bei der Bundespolizei arbeitet. Wie wichtig ist denn für einen Spitzensportler diese Unterstützung?
1: Ja, die ist natürlich essentiell wichtig, weil wir müssen ja auch irgendwie unseren Lebensunterhalt stemmen. Und man kann, glaube ich, ganz schwierig nur den Leistungssport auf dem Level, den wir es betreiben, das so machen und dabei von einem Arbeitgeber unterstützt werden. Und auch für danach ist das einfach ein ja, sehr gutes Gefühl, dass man was Richtiges, Handfestes in der Hand hat. Also ich habe jetzt letztes Jahr die Ausbildung beendet und da weiß ich auf jeden Fall, ich habe einen sicheren Job, in den ich danach einsteigen kann.
2: Ja, absolut. Also gerade bei uns im Sport oder an sich im Wintersport ist es so, wenn wir jetzt mal Biathlon und Skisprung auslassen, wir haben ziemlich hohe Kosten, gerade mit Transport, Schlitten, Material, aber haben im Vergleich es eher sehr, sehr schwer, Sponsoren zu finden und vor allem auch die Preisgelder sind. Ich will mich nicht drüber beschweren, weil wir kriegen Preisgelder, das ist teilweise...
0: Aber es ist überschaubar, kann man sagen.
2: Aber es ist sehr überschaubar für das, was an Ausgaben rauskommt und auch im Vergleich zu anderen Sportarten, weshalb das auch einfach ohne die Unterstützung von Bundespolizei und auch den anderen Behörden einfach gar nicht möglich wäre.
0: Das ist gut, dass ihr heute hier seid und ihr habt eure Medaille mitgebracht. Ihr gebt noch ein paar Autogramme, ihr seid heute auch ein bisschen zum Anfassen da. Nele Schuten und Jörn Wenzel, Silber und Gold im Bob geholt bei den letzten Olympischen Winterspielen. Herzlichen Glückwunsch nochmal, viel Erfolg für eure Dankeschön. Weitere Karriere und schön, dass ihr kurz vorbeigeschaut habt.
2: Danke.
0: Danke.

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1: Ich bin Katrin Müller. Am Abend wird's ernst für die deutsche Fußballnationalmannschaft. Das Team von Bundestrainer Julian Nagelsmann trifft im ersten WM-Spiel in Houston auf Curaçao. Alles andere als ein klarer Sieg wäre eine Überraschung.
2: Für den Bundestrainer und viele Spieler ist es die erste WM. Er verspüre Vorfreude und sei sehr ruhig, sagt Julian Nagelsmann. Curaçao kann zum perfekten Auftaktgegner werden, aber der Bundestrainer warnt. Im Kampf David gegen Goliath kann es wie im Pokal auch mal Überraschungen geben. Personell sieht's gut aus, Manuel Neuer wird im Tor stehen, ansonsten werden wir wohl die Elf sehen, die schon beim Test gegen die USA begonnen hat. Die Bedingungen hier in Houston optimal, das Footballstadion ist überdacht und klimatisiert. Aus Houston Thomas Bremser.
1: In den Bemühungen um ein Ende des Irankriegs ist nach Angaben von US-Präsident Donald Trump für heute die Unterzeichnung einer Vereinbarung geplant. Unmittelbar danach solle die Straße von Hormuz wieder geöffnet werden, schrieb er auf seiner Plattform Truth Social. Zuletzt hatten sich die Zeichen auf eine mögliche baldige Einigung auf ein Rahmenabkommen schon verdichtet. Mit 6 Wochen Verspätung ist die Bahnstrecke Hamburg-Berlin wieder ans Netz gegangen. Der erste Fernverkehrszug fuhr mit kleiner Verspätung am Morgen vom Hamburger Hauptbahnhof Richtung Berlin ab, wie die Deutsche Bahn mitteilte.
3: Es ist die wichtigste Direktverbindung im deutschen Bahnnetz. Von den Bauarbeiten waren rund 30.000 Fahrgäste betroffen, jeden Tag wohlgemerkt. Und das fast ein Jahr lang. So lange fuhren die Fernzüge einen gefühlt ewig langen Umweg. Über 3 Stunden dauerte die Fahrt. Die Regionalzüge fuhren oft nur Teilstrecken. Es gab auch einen Ersatzverkehr mit Bussen. Auf der 280 Kilometer langen Strecke wurden Gleise, Weichen und Signale ausgetauscht und 28 Bahnhöfe modernisiert mit neuen Toiletten, Wartehäuschen und Fahrradständern. Aus Berlin, Uli Reitinger.
1: Marmelade darf ab heute Marmelade heißen. Das sieht eine Verordnung des Bundesagrarministeriums vor, mit der eine EU-Richtlinie national umgesetzt wird. EU-Recht schrieb bisher vor, dass nur Produkte aus Zitrusfrüchten als Marmelade bezeichnet werden dürfen. Alles andere musste als Konfitüre etikettiert werden. Auch bei Honig gibt es ab heute eine Neuerung. Auf Gläsern und Etiketten müssen die Namen aller Ursprungsländer aufgeführt werden, wenn es mehrere sind.
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4: Na, ein bisschen entwickeln sich langsam die Temperaturen zwischen 16 und 17 Grad. Aktuell 16 in Nauen, in Ketzin und Geltow, 17 immerhin schon in Kleinmachnow, Bergholzrehbrücke und bei uns hier im Filmpark Babelsberg. Und inzwischen kommt die Sonne auch mal wieder ein bisschen zum Vorschein. Heute gibt es wieder von allem etwas. In jedem Fall gibt es richtig viel Wind und der pustet die Wolken andauernd hin und her. Das heißt, es gibt immer mal wieder ein paar kurze Schauer, dann eben auch wieder Sonnenschein. Aber wie gesagt, die Höchsttemperatur heute eher ein bisschen frisch. 18 Grad heute nur, aber in den nächsten Tagen wird es allmählich wärmer. Morgen auch immer noch ordentlich windig, bei maximal 20 Grad, dann bleibt es aber schon trocken und dann wird es Tag für Tag jeden Tag ein bisschen wärmer. Am Donnerstag sind schon bis zu 30 Grad drin und dann weiß ich, dann werden die Ersten schon wieder stöhnen und sich das kühle Wetter von heute zurückwünschen.
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4: In der Landeshauptstadt kommen Sie gut vorwärts. Wir haben einige Meldungen von den Autobahnen. Auf der A9 gab es einen Unfall Richtung Berlin zwischen Hinterköselitz. Die Unfallstelle ist inzwischen geräumt, aber es staut sich noch. Hier sollte man 20 Minuten mehr einplanen. In der gleichen Richtung immer noch Behinderungen zwischen Köselitz und Kleinmarzenz, weil hier steht ein defekter Wohnwagen auf der rechten Spur. Und jetzt kommen wir in die Gegenrichtung. Wir bleiben auf der A9 Richtung Leipzig zwischen Niemeck und Kleinmarzenz. Da gibt es Baustellenstau. Da sollte man 20 Minuten mehr einplanen. Ordentlich Stau gibt es auf dem westlichen Berliner Ring, ebenfalls wegen der Baustelle. In Richtung Dreieck Werder zwischen Potsdam Nord und Föben aktuell 30 Minuten plus. Und auf dem südlichen Berliner Ring gibt es

0: Es immer noch Behinderungen nach einem Unfall zwischen Dreieck-Nutetal und Michendorf. Stau ab Ludwigsfelde West und man braucht 20 Minuten mehr. Zwei Blitze hätten wir noch. Einer steht am Wiesenrand in Fahrland und einer auf der A2 in Höhe Kloster Lenin. Haben Sie noch mehr entdeckt? Dann können Sie uns gerne eine kurze WhatsApp hierher in den Filmpark Babelsberg schicken. Unsere Nummer für alles, die haben wir dabei. Das ist die 0331 581 6930. Gute Fahrt!
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0: Wir haben unser Studio in der Brandenburger Straße verlassen und senden seit gestern den zweiten Tag live aus dem Filmpark Babelsberg vom Bürgerfest der Bundespolizei. Die wird nämlich in diesem Jahr 75 Jahre alt und da machen sie viele spektakuläre Aktionen, unter anderem die GSG gemeinsam mit der Stuntcrew. Darüber berichten wir in der nächsten halben Stunde. Mein Name ist Jule Sönnigsen. Ich wünsche Ihnen einen schönen Sonntagnachmittag.
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0: Frische Musik von Tom Grennan war das. Radio Potsdam sendet live aus dem Filmpark Babelsberg. Und bei mir ist jetzt schon Selina. Schön, dass du da bist, Selina.
1: Ja, hallo, ich freue mich.
0: Du übernimmst ja eigentlich erst ab 14 Uhr hier die Live-Sendung. Aber du hast dich schon ein bisschen umgeguckt. Wo warst du denn gerade?
1: Ja, gerade eben hat hier die Pferdestaffel nämlich vorgeführt. Und das war richtig cool. Also ich kann es wirklich empfehlen. Ich glaube, die führen auch heute im Laufe des Tages nochmal vor und sind auch bei der Parade mit dabei. Und Jule, also du weißt ja, ich bin auch Reiterin.
0: Deswegen natürlich.
1: Also na klar war ich da. Und das ist wirklich total faszinierend. Die schmeißen da die Pferde mit Bällen ab. Ich habe gesagt, wenn ich das mit meinem Pferd machen würde, würden wir uns auf jeden Fall im Krankenhaus wieder treffen. Also ist echt verrückt.
0: Wahnsinn, die bleiben ruhig.
1: Die bleiben total stehen, also als wäre das normal.
0: Naja klar, die müssen ja im Ernstfall auch durch Menschenmassen, wo jedes andere, wir wissen, ein Pferd ist ein Fluchttier, es würde sich von dann machen und die bleiben ruhig. Das ist schon erstaunlich, oder?
1: Das ist sehr erstaunlich, auch wie man das hinbekommt. Also ich habe schon gefragt, ob die Trainerin vielleicht mal zu meinem Pferd kommen kann.
0: Okay, also die Reiterstaffel ist natürlich heute auch hier mit zu Gast im Filmpark Babelsberg. 75 Jahre Bundespolizei wird heute hier gefeiert, gestern schon den ganzen Tag. Du übernimmst ab 14 Uhr und es gibt natürlich noch viel, viel mehr Highlights. Und welche, das erfahren Sie bei uns noch bis 18 Uhr hier im Programm von Radio Potsdam.
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0: Es ist 13.30 Uhr.
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0: Na, langsam macht es ein bisschen mehr Spaß, über das Wetter zu reden, denn aktuell kommt die Sonne mal ein bisschen raus und es ist jetzt noch ein Tickchen wärmer geworden. 17 Grad aktuell in Ketzin in Brandenburg an der Havel und auch bei uns hier im Filmpark Babelsberg. Es gibt aber nach wie vor dicke Wolken, die immer noch über Brandenburg hinwegziehen, heute den ganzen Tag. Die eine oder andere Wolke hat auch noch Wasser getankt und lässt das hin und wieder auch mal fallen. Das heißt, es kann immer noch Schauer geben, zwischendurch aber immer wieder auch ein bisschen Sonnenschein. Die Höchstwerte heute nicht über 18 Grad, gehen sie hinaus. Dazu weht nach wie vor ein ordentlich kräftiger Wind. Der wird uns auch morgen erhalten bleiben. Morgen gibt es auch wieder sehr viel Wind. Aber es wird schon ein bisschen wärmer. Morgen schon 20 Grad und es bleibt dann in jedem Fall auch trocken. Und in den nächsten Tagen wird es von jedem Tag an ein bisschen wärmer. Am Donnerstag sind es schon wieder bis zu 30 Grad.
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0: Auf den Autobahnen ist einiges los rund um die Landeshauptstadt heute am Sonntag. Wir beginnen mit der A9 Richtung Berlin, hier zwischen Köselitz und Kleinmarzehns. Ein defekter Wohnwagen auf der rechten Spur und deshalb auch Stau. In der Gegenrichtung Richtung Leipzig zwischen Niemeck und Kleinmarzehns Baustellenstau. Hier braucht man in jedem Fall 20 Minuten mehr. Auf dem westlichen Berliner Ring ebenfalls Baustellenstau Richtung Süden, Richtung Dreieck Werder zwischen Potsdam Nord und Vöben. Hier verliert man eine halbe Stunde und der längste Stau im Stadtgebiet oder beziehungsweise im Sendegebiet aktuell auf dem südlichen Berliner Ring. Nach einem Unfall zwischen dem Dreieck Nutetal und Michendorf auf der linken Spur staut es sich ab Ludwigsfelde West und wir brauchen jetzt schon 45 Minuten mehr. Auf dem westlichen Berliner Ring noch ein Baustellenstau Richtung Dreieck Havelland zwischen Glindow und Großkreuz und hier sind es ja nur schlappe 10 Minuten. Blitzer hätten wir noch am Wiesenrand in Fahrland, auf der 115 Höhe Stahnsdorf und auf der A2 in Höhe Kloster Lenin. Gibt es noch mehr? Haben Sie noch mehr entdeckt? Dann können Sie gerne eine WhatsApp schreiben. Die erreicht uns auch hier im Filmpark. Unsere Nummer für alles, das ist die 0331, also die Vorwahl für Potsdam und dann die 581-6923. Kommen Sie gut durch den Sonntag.
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0: Wir senden heute den zweiten Tag live aus dem Filmpark Babelsberg vom Bürgerfest der Bundespolizei. Die feiern dieses Jahr den 75. Geburtstag und zwar mit unfassbar vielen Menschen. Heute noch bis 18 Uhr. Ich bin Jule Sönnigsen. Vielleicht sehen wir uns ja hier. Würde mich freuen. Wir stehen genau da, wo es das Essen gibt. Am Food Court hinter dem Sandmännchenhaus.
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0: Seit zwei Tagen ist ordentlich was los im Filmpark Babelsberg, denn die Bundespolizei feiert 75 Jahre und hat einfach mal zwei Tage lang den Filmpark Babelsberg gemietet und hat die Gäste eingeladen, die Potsdamerinnen und Potsdamer. Und ja, vor unserem Stand weint hier gerade ein kleines Kind, das ist jetzt gerade im Radio zu hören. Das ist aber überhaupt nicht schlimm, weil ganz viele Menschen sind heute hier. Gerade haben wir auch Besuch hier bei uns am Stand von den Kollegen, die in der Western-Show, glaube ich, mit dabei sind. Also so ja, seht ihr zumindest mit aus.
1: Also ich, meines Zeichens, bin Bestatter.
0: Oh.
1: Also man sollte ja früh vorsorgen.
0: Ah, ein gruseliger Bestatter ist auch noch hier.
1: Also ich weiß nicht, gruselig liegt ja jetzt im Auge des Betrachters.
0: Das stimmt
1: ich
0: natürlich. Du musst mal hier rumkommen, komm mal hier rum, dann habe ich dich auch im Radio, sonst hört man dich ja nicht. So, jetzt habe ich dich auch ordentlich im Radio zu hören. Jetzt
2: bist du bei Radio Pop. Guten Tag.
0: Guten Tag.
2: Ja. Ezekiel Crow, mein Name.
0: Oh.
2: Meines Zeichens Bestatter. Ich denke, das ist eine Branche mit Zukunft, denn...
0: gestorben wird
2: immer. Naja, gestorben wird immer. Genau so sieht es nämlich auch. Gegessen aus. Gegessen wird immer, gestorben wird immer. Und deswegen, ich arbeite auch nur mit den nachhaltigsten Holzarbeiten, Holzmaterialien. Ich habe alles im Angebot. Ahorn, Buche. Für die Herrschaften mit den höheren Ansprüchen hätten wir auch Mahagoni. Ich weiß nicht, ob Sie sich jetzt Mahagoni leisten können.
0: Natürlich nicht.
2: Warum nicht?
0: Nur das Billigste.
2: Aber das Billigste. Ich bitte Sie, eine Dame von Ihrem Niveau und Ihrem Stil. Sie müssen doch Mahagoni investieren. Sie schaffen das doch bestimmt.
0: Ich fange schon mal an zu sparen.
2: Dann fangen Sie an zu sparen.
0: Ja.
2: Weil Vorsorge ist ja wirklich wichtig. Bei uns in Stinky Will, da laufen die Geschäfte auch immer sehr gut, weil die Leute wissen einfach, mein Niveau, mein Stil zu schätzen. Der Sheriff, der säuft manchmal ein bisschen zu viel weg, aber naja, wir haben jetzt mal keine Vorurteile, ne? Und da hinten haben wir auch unsere wunderschöne Miss Molly. Sie hat den besten Whisky der Stadt, ist doch so, oder? Das ist einfach das Beste, der beste Tropfen in unserem wunderschönen Sticky Will. Mich, den guten Ezekiel, die gute Miss Molly und unseren guten Sheriff Turner, den erlebt man hier fast jeden Tag. Wir sind eigentlich meistens ganz lustig drauf. Ach, was sind wir? Also, nur wenn ihr jetzt nicht nett seid, dann helfen wir manchmal ein bisschen nach hier.
0: Oh, jetzt holt er die Knarre raus.
2: Lieber nicht. Dem Bleihaltigen.
0: Uiuiui. Also, aber du besorgst dir deine Kunden selber sozusagen.
2: Naja, das will ich jetzt mal so nicht sagen. Also, ich würde ja sagen, also ich würde schon sagen, dass ich ganz gut im Geschäft bin und auch weiß, wie man im Geschäft bleibt. Aber ich weiß nicht, das, was Sie jetzt unterstellt haben, also, das, naja, so direkt würde ich das jetzt nicht sagen.
0: Sie merken schon, hier ist eine Menge los. Kommen Sie vorbei in den Filmpark Babelsberg. Ich hoffe, Sie haben einen Slot gebucht heute beim Bürgerfest der Bundespolizei im Filmpark. Und ich glaube, Sie kann man auch sonst hier treffen, oder?
2: Ja, immer wenn man hier hinkommt. Audi, Freunde, kommt vorbei.

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0: Es ist Sonntag, kurz vor 14 Uhr und seit gestern Morgen senden wir live aus dem Filmpark Babelsberg. Das hat gute Gründe, denn die Bundespolizei feiert 75 Jahre. Gleich für Sie ab 14 Uhr Selina Töbe am Mikrofon. Selina, bist du schon ein bisschen aufgeregt?
1: Ein bisschen aufgeregt bin ich tatsächlich.
0: Also das ist schön hier.
1: Ja, wirklich.
0: Ich kann es dir sagen. Und jetzt ist es witzig, jetzt gibt es gerade so einen ulkigen Moment. Es ist kurz vor 14 Uhr und jetzt ist es relativ leer im Filmpark Babelsberg, weil der erste Slot ist vorbei, wie man so schön sagt. Man konnte sich ein Ticket buchen ab 10 Uhr, das gilt bis 14 Uhr. Und jetzt um 14 Uhr kommen gleich die neuen Gäste und da kommen gleich Tausende, ich kann dir gleich verraten, vor diesem Sendestudio wird es gleich voll.
1: Das ist das erste Mal. Sonst moderiert man ja quasi eigentlich immer so ins Leere und freut sich, wenn die Hörer hinten dran sind. Und jetzt hat man hier sogar wirklich Zuschauer, die dann mit applaudieren, hier mit reinkommen. Also es ist wirklich spannend.
0: Also wenn Sie Selina mal kennenlernen wollen, dann würde ich sagen, machen Sie sich auf in den Filmpark Babelsberg. Wir haben nämlich noch eine kleine, nette Nachricht, die wir verkünden dürfen. Selbst wenn Sie keinen Slot gekriegt haben ab 14 Uhr, ich glaube, sie werden reingelassen.
1: Ja.
0: Also die sind ganz nett hier von der Bundespolizei.
1: Sind sehr kulant.
0: Ja, also kommen Sie vorbei, schauen Sie vorbei im Filmpark Babelsberg. Wir sind übrigens zu finden am Food Court, da wo es Essen gibt, ist immer wichtig. Mhm. Ja. Im Snapshot, da wo man sich vor verrückten Sachen fotografieren kann, als ob man da wäre, zum Beispiel im Weltall. Da sind wir mit unserem Sendestudio. Wir sind aber komplett echt. Und ich wünsche ganz viel Spaß gleich ab 14 Uhr mit Selina.
1: Dankeschön.

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1: Ich bin Jan-Henner Reitze. Erdbeermarmelade darf ab heute offiziell wieder Marmelade heißen. Das war bis zur Änderung einer EU-Richtlinie untersagt. Diese Änderung ist mit dem heutigen Tag in deutsches Recht umgesetzt und damit in Kraft.
2: Bisher durfte nach EU-Recht nur Marmelade aus Zitrusfrüchten als Marmelade bezeichnet werden. Andere Produkte mussten als Konfitüre etikettiert werden. Um Verwechslungen zu vermeiden, muss Marmelade aus Zitrusfrüchten künftig Zitrusmarmelade heißen oder den Namen der verwendeten Frucht tragen. Außerdem gibt es mehr Klarheit bei Honig. Enthält ein Glas Honig aus mehreren Ländern, müssen künftig alle Ursprungsländer genannt werden, in der Reihenfolge ihres Anteils und mit Prozentangaben. Nach den alten Vorgaben abgefüllter Honig darf aber weiterhin verkauft werden. David Riemer, Nachrichtenredaktion.
1: US-Präsident Donald Trump hat passend zu seinem 80. Geburtstag angekündigt, dass heute ein erstes Friedensabkommen mit dem Iran unterzeichnet werden soll. Auch aus dem Iran hieß es, dass eine erste Einigung bevorstehen soll, genauso vom Vermittler Pakistan. Trump kündigte außerdem an, dass damit auch die Straße von Hormuz wieder geöffnet werden soll. Eine langfristige Lösung soll aber noch verhandelt werden. Die Schweiz stimmt heute in einer Volksabstimmung darüber ab, ob Migration begrenzt werden soll. In ersten Hochrechnungen zeichnet sich eine Mehrheit für die Antwort Nein ab, nach den Zahlen mit einem Anteil von 55%. Die Ja-Stimmen liegen nach diesen ersten Ergebnissen bei 45%. Die rechtskonservative Schweizer Volkspartei hatte die Initiative gestartet. Und zum Fußball. Die deutsche Nationalmannschaft startet heute Abend mit ihrem ersten Gruppenspiel in die WM. Das Spiel gegen Curaçao wird in Houston ausgetragen. Bundestrainer Julian Nagelsmann freut sich, dass es endlich losgeht, warnt aber auch davor, den Gegner zu unterschätzen.
3: Das ist so ein bisschen so eine DFB-Pokal- oder Pokalsituation. David Goliath, die Geschichten gibt es im Fußball immer wieder, weil insgesamt wenig Tore fallen und auch Teams, die jetzt das erste Mal die WM spielen, trotzdem gefährlich sein können, können ja frei von der Seele weg spielen und recht unbeschwert in dieses Turnier gehen, ohne viel Druck. Und das macht den Gegner immer gefährlich.
1: Der deutsche WM-Auftakt gegen Curaçao wird heute Abend um 19 Uhr deutscher Zeit angepfiffen.
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4: Ja, da muss man sagen, heute im Filmpark Babelsberg und auch hier in Potsdam ist tatsächlich von allem was dabei. Mal kommt die Sonne raus, mal ziehen so wie jetzt auch ein paar Wölkchen durch. Der Wind weht hier durch die Haare und zwischendurch gibt es dann auch immer mal wieder kurze Schauer. Aber das Schöne daran ist, hier gibt es viele Stände, viel zu erleben im Filmpark und bei der Bundespolizei. Also wenn es mal regnet, dann kann man sich da kurz unterstellen. Und die sonnigen Aussichten, die gibt es dann nämlich für die kommende Woche. Da wird es richtig schön. 20 Grad gibt es morgen, 21 Grad am Dienstag und der Mittwoch, der wird dann sogar schon richtig sommerlich mit 25 Grad.
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4: Rund in Potsdam, da läuft es nämlich richtig gut, aber hier vorm Filmpark Babelsberg muss man ein bisschen aufpassen. Hier feiert nämlich gerade die Bundespolizei 75 Jahre Jubiläum. Es könnte hier hin und da mal wieder ein bisschen voller werden. Ein Blick raus auf die Autobahn der Region. Da dauert es besonders lang gerade auf der A10 südlicher Berliner Ring Richtung Dreieckwerder zwischen Dreieck-Nutetal und Michendorf. Hier gibt es nämlich Behinderungen nach einem Unfall. Die linke Spur ist zu. 45 Minuten dauert es länger. A10, westlicher Berliner Ring in Richtung Dreieckwerder. Zwischen Potsdam Nord und Vöben hier ist Stau, eine halbe Stunde plus. Und auf der A9, Berlin Richtung Leipzig. Zwischen Niemeck und Kleinmarzehn Stau. Da ist nämlich Baustelle, 20 Minuten dauert es hier.
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4: Und genau da sind wir auch mit dabei. Radio Potsdam sendet live vom Filmpark hier in Babelsberg und zwar zusammen mit der Bundespolizei feiern wir 75 Jahre und hier gibt es wirklich einiges zu erleben. Die Pferdestaffel ist vor Ort, die Hundestaffel ist vor Ort und das alles gibt es auch gleich nochmal zu erleben und zwar gibt es gleich hier die Parade, die durch den Filmpark zieht. Kann ich sehr empfehlen, also kommt gerne einmal vorbei. Der zweite Slot startet jetzt auch, ihr könnt da einfach vorbeikommen. Wir freuen uns auf Sie.
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0: Chris Rea, Let's Dance, hier auf Radio Potsdam. Wir senden hier live aus dem Filmpark Babelsberg und zwar feiern wir gemeinsam mit der Bundespolizei deren 75-jähriges Jubiläum. Und hier gibt es wirklich einiges zu erleben und man merkt jetzt auch, dass die zweite Welle hier gerade gestartet ist. Es wird hier wieder voller, direkt vor unserem Studio. Und da hat man sich natürlich auch mit zwei Leuten unterhalten und zwar mit Vivian und Felix. Die sitzen jetzt hier auch gerade neben uns am Mikrofon. Und es war nämlich gerade knapp vor einer Stunde nämlich hier eine Stuntshow und zwar mit der GSG 9-Einheit und dem Filmpark Babelsberg Stunt-Team. Und ihr wart da, ihr konntet das live erleben. Vielleicht erzählt mal, was hat man denn da so gesehen?
1: Naja, also wir haben viele laute Fahrzeuge erlebt, ein Alien, was eine Dame entführt hat und dann von den Helden des Filmpark Babelsbergs halt verfolgt wurde. Tatsächlich haben die es aber nicht hinbekommen, die Frau zu befreien, sondern dann musste halt, die Profis mussten ran, das GSG 9. Und somit haben die dann halt hier wahrscheinlich auch echt einen coolen Auftritt auch erlebt. Und das Coolste fand ich im Nachhinein dann die Reaktion der Kinder darauf. Also ja, da waren halt wirklich 3, 4, 5 Kinder, die ich dann beim Rausgehen erlebt habe, die meinten, oh wow, wie toll, dass die Polizei ihnen dann helfen konnte und so. Also die waren total begeistert und sich einen positiven Eindruck, den die Polizei hinterlassen kann.
0: Das ist ja wirklich spannend. Und die GSG 9, die hat sich dann wirklich von oben abgeseilt? Also so stand es auf jeden Fall im Programm.
1: Genau, die hangen dann oben an diesem Halbkreis da an diesem Stadion runter. Also es ging sehr flott. Also die waren da in 3 Sekunden und das war jetzt nicht irgendwie so ein langsames Umabseilen, sondern die haben schon Tempo gemacht.
0: Ja, verrückt. Das ist ja richtig cool. Und Vivian, was war dein Highlight daraus?
2: Also ich fand die Pyrotechnik natürlich echt krass. Mhm. Also da kam Feuer aus allen Ecken und das wurde auch, glaube ich, in live gemacht. Aber das war so beeindruckend und da war einem auch sehr schnell warm im Gesicht. Also das war schon krass und wie gesagt, wie Felix es meinte, die Kinder fanden das super und die haben das, glaube ich, echt, das hat sie echt mitgenommen.
0: Das ist richtig schön. Ja. Also die nächste Möglichkeit, um diese Show auch nochmal zu erleben, die gibt es hier natürlich nochmal um 17.15 Uhr. Wir sind auch noch bis 18 Uhr hier live aus dem Filmpark Babelsberg und zwar feiern wir mit der Bundespolizei 75-jähriges Jubiläum. Es ist wirklich lohnenswert, hier einmal vorbeizukommen. Tickets auf Ticketmaster, die sind zwar schon ausverkauft, aber wir hatten ein Vögelchen gezwitschert. Hier lassen die vorne am Eingang trotzdem noch rein. Also, wenn Sie Lust haben, packen Sie die Kinder ein, packen Sie die Familie ein, die Freunde. Es lohnt sich vorbeizukommen, der Eintritt ist frei und wir freuen uns natürlich auch sehr auf Sie. Jetzt gibt's Pink mit Race Your... Hier ist Radio Potsdam. Einen schönen Sonntag Ihnen!

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Radio Potsdam ist an, hier live und zwar aus dem Filmpark Babelsberg. Wir feiern gemeinsam mit der Bundespolizei ihr 75-jähriges Jubiläum. Hier gibt es wirklich vieles zu erleben. Sie kommen kostenfrei rein in den Filmpark Babelsberg und es gibt wirklich Stände von der Polizei, die alles erklären. Die Hundestaffel ist da, die Pferdestaffel ist da, die GSG 9 ist da. Also wer sich da rundum mal informieren möchte und dazu noch als Highlight, als Sahnetöpfchen obendrauf den Filmpark nochmal kostenlos erleben kann, der kommt einfach vorbei, meldet sich vorne an der Kasse. Auch wenn die Tickets auf Ticketmaster eigentlich schon ausgebucht sind, die sind heute gnädig und lassen natürlich trotzdem nochmal rein. Wir sind hier gemeinsam mit Ihnen noch bis 18 Uhr live aus dem Filmpark und natürlich das auch mit der besten Musik. Wir stehen direkt hier in der Snapshot Factory, verstecken uns jetzt gerade ein bisschen vom Regen. Aber ich kann es empfehlen, trotzdem, auch wenn die Sonne dann wieder rauskommt, das Wetter ist ja wechselhaft, einfach mal vorbeizuschauen. Ich bin Sina Töbe und wünsche Ihnen einen wunderschönen Sonntag.

0: Wir senden heute live aus dem Filmpark Babelsberg und zwar zum Jubiläum, zum 75. Jubiläum der Bundespolizei.
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0: Ja, das Wetter ist ja heute ein bisschen durchwachsen, genauso wie gestern. Gerade eben kam ein dicker, fetter Schauer runter. Jetzt sieht es schon wieder nach einer Beruhigung aus. Die Sonne kratzt sich so ein bisschen durch die Wolken wieder durch. Und es bleibt auch so ein bisschen durchwachsen heute. Aber gute Nachrichten, und zwar für morgen. Da sieht es nämlich dann besser aus. Das Wetter beruhigt sich und es geht immer mehr dem Sommer zu. 20 Grad kriegen wir morgen mit Sonne. Der Dienstag dann wieder ein Ticken wärmer mit 22 Grad und viel Sonne. Und der Mittwoch, der wird dann schon fast wieder sommerlich. Da können wir die Regenjacken dann gerade wieder in die Ecke schmeißen. 25 Grad kriegen wir, da können wir uns auf jeden Fall uns drauf freuen.
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0: Im Potsdamer Stadtverkehr ist aktuell nichts los, nur vielleicht ein bisschen vorsichtiger fahren und zwar rund um den Babelsberger Filmpark. Hier kann immer mal wieder ein bisschen was los sein, denn die Bundespolizei feiert da ihr 75-jähriges Jubiläum. Und genau dort sitzen wir nämlich gerade auch. Und Vorsicht noch, ein bisschen länger dauert es nämlich auf der A10 südlicher Berliner Ring Richtung Dreieckwerder zwischen Dreieck, Nutetal und Michendorf. Hier gab es einen Unfall auf der linken Spur. Eine halbe Stunde dauert es länger und auch eine halbe Stunde länger auf der A10 westlicher Berliner Ring in Richtung Dreieckwerder zwischen Potsdam Nord und Vöben und 20 Minuten plus sind es auf der A9 Berlin Richtung Leipzig zwischen Niemeck und Kleinmarzehn.
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0: Genau den feiern wir hier gemeinsam mit Ihnen. Es wird hier immer voller. Die zweite Startwelle, die hat hier nämlich schon ihren Platz gefunden. Gerade eben kamen schon ein paar Leute hier rein, weil es geregnet hat. Jetzt so langsam geht's auch wieder raus. Und man kann wirklich viel erleben. Nicht nur die Bundespolizei führt hier einige Dinge auf, wie zum Beispiel die Parade oder auch die Pferdestaffel, die hier langläuft mit der Hundestaffel zusammen, sondern auch die Shows vom Filmpark Babelsberg gibt's hier auch zu erleben. Gleich zum Beispiel um 15 Uhr gibt's nämlich einen Drehtag im Filmpark und zwar im Studio 69. Da zeigt der Filmpark mal so ein bisschen Einblicke eben rein in einen Drehtag und eine halbe Stunde später, also um 15.30 Uhr, ist die allzeit berühmte Western-Show am Start und zwar auf der Western-Stadtbühne. Darauf können Sie sich auf jeden Fall freuen. Das heißt, es lohnt sich auf jeden Fall nochmal vorbeizukommen. Wir freuen uns auf Sie und zwar im Filmpark Babelsberg.
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0: Radio Potsdam ist an bei Ihnen mit Michael Schulte und Lovesick. Wir senden heute live aus dem Filmpark Babelsberg. Wir feiern nämlich 75-jähriges Jubiläum von der Bundespolizei. Und es gibt wirklich viel zu erleben hier. Aber eine Sache, die es gestern zu erleben gab, das war nämlich das Orchester von der Bundespolizei mit 130 Musikanten. Und einer, der da mit dabei war, hier bei uns aus dem Team, das ist Marvin. Marvin, du bist jetzt gerade neben mir am Mikrofon. Hallöchen.
1: Hallo, Selina.
0: Ja, Marvin, erzähl mal, du warst ja wirklich gestern und bis heute wirklich von morgens bis spätabends mit dabei. Und dieses Konzert, hast du mir vorhin schon gesagt, war ein absolutes Highlight für dich, ne? Warum?
1: Ja, also es war natürlich eine ganz besondere Erfahrung, da Backstage das Orchester zu erleben. Und das waren 2 Stunden wirklich voller gigantischer Soundtracks, die man da erlebt hat. Und das hat einfach einen Riesenspaß gemacht. Das war cool anzuhören und anzusehen. Und ja, natürlich einfach eine besondere Erfahrung.
0: Absolut. Und vor allem wir von Radio Potsdam haben das Ganze live übertragen, sodass unsere Bundespolizeifreunde aus der ganzen Welt bzw. aus ganz Deutschland mit zuhören können. Die jetzt hier natürlich nicht in Potsdam mit dabei sein konnten. Und da hast du ja auch sozusagen die Technik mit geregelt, ne? Das ist auch spannend, also so eine Live-Übertragung zu schaffen. Also herzlichen Glückwunsch, dass es so toll geklappt hat, Marvin.
1: Ja, danke, danke. Ich würde da ein paar Credits noch gerne an Paul.
0: An Paul auf jeden natürlich, Fall. Unser Techniker Paul.
1: Den dürfen wir da nicht vergessen, am Mikro und auch hinter dem Mikro wirklich 1A der Typ. Aber genau, zusammen haben wir das da gerockt und hat einfach riesen viel Spaß gemacht. Das war organisatorisch auch super umgesetzt von der Bundespolizei, muss man echt sagen. Ganz unkompliziert und ja, super nette Typen.
0: Das stimmt auf jeden Fall. Marvin, danke schön, dass du da warst. Und wenn Sie auch noch vorbeikommen wollen in den Babelsberger Filmpark, um zusammen mit der Bundespolizei 75-jähriges Jubiläum feiern zu können, dann kann ich Ihnen empfehlen, kommen Sie vorbei, auch wenn das Wetter so ein bisschen beständig ist und es immer mal wieder regnet. Es gibt hier auch wirklich super viele Möglichkeiten, sich unterzustellen. Der Filmpark Babelsberg hat ja natürlich auch seine normalen Attraktionen offen, also das ist gar kein Problem. Und ansonsten hat die Bundespolizei natürlich auch hier schöne Stände, an denen man sich dann informieren kann. Und auch tolle, tolle Aktionen, zum Beispiel auch die Parade, die hier alle paar Stunden mal durchläuft mit der Bundespolizei, mit den Staffelhunden, mit den Pferden, mit alten Oldtimern von der Polizei. Also es ist wirklich spannend. Ich kann es sehr empfehlen und freue mich natürlich auf Sie, wenn Sie vorbeikommen.

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Radio Potsdam ist an bei Ihnen. Und zwar hier live aus dem Filmpark Babelsberg. 75 Jahre Jubiläum von der Bundespolizei feiern wir hier gemeinsam. Und zwar das schon seit gestern und noch bis heute. 18 Uhr sind wir live für Sie am Start. Und es lohnt sich auf jeden Fall vorbeizukommen. Das Wetter jetzt gerade hält's, aber keine Sorge, selbst wenn mal wieder ein kurzer Schauer runterkommt, aus der Erfahrung von gestern sind die wirklich immer nur kurz. Dann geht man hier schnell rein in die schönen Attraktionen, die sonst auch der Filmpark Babelsberg hat. Oder man stellt sich bei der Bundespolizei bei den einzelnen Ständen unter und informiert sich ein bisschen. Da sind die Hunde, da sind auch die GSG 9 Leute. Also man kann sich da die ganzen Uniformen angucken, die coolen Helikopter stehen aus und auch die Autos, die verschiedenen von denen, bis hin sogar zu den Oldtimern von der Bundespolizei. Es lohnt sich auf jeden Fall vorbeizukommen. Es ist für frei, also das ganze Wochenende ist der Filmpark Babelsberg kostenlos einmal zu erforschen mit dem Highlight, dass die Bundespolizei hier auch ihre Stände hat und eben auch verschiedene Vorführungen hat. Unter anderem mit den GSG 9 Leuten, die sich zum Beispiel von oben abseilen und zusammen mit dem Team vom Filmpark Babelsberg wirklich eine richtig tolle Stuntshow hinlegen. Also wir freuen uns auf Sie, kommen Sie gerne noch vorbei. Bis 22 Uhr ist hier auf jeden Fall noch Programm und wir sind noch bis 18 Uhr hier in der Snapshot Factory anzutreffen. Auch mit Glücksrad übrigens, mit coolen Gewinnen dabei. Wir freuen uns!

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1: Ich bin Jan-Henner Reitzer. Im Ringen zwischen den USA und dem Iran um ein Kriegsende soll ein erster Durchbruch bevorstehen. Beide Seiten sowie der Vermittler Pakistan sprechen von einem Abkommen, das unterzeichnet werden soll. Dass es, so wie US-Präsident Donald Trump sagt, heute soweit sein soll, hat der Iran aber noch nicht bestätigt.
2: Laut pakistanischem Außenministerium ist eine virtuelle Zeremonie zur Unterzeichnung für heute geplant. Ein möglicher Deal soll Ausgangspunkt für weitere Gespräche zwischen Washington und Teheran sein. Berichten zufolge soll die Waffenruhe um 90 Tage verlängert und der Startpunkt für Verhandlungen über das iranische Atomprogramm geschaffen werden. Aus Teheran kamen zuletzt optimistische Signale. Man sei noch nie so nah an einer Einigung gewesen, sagt ein Regierungssprecher. David Riemer, Nachrichtenredaktion.
1: Auch Erdbeer- oder Kirschmarmelade darf ab heute wieder offiziell Marmelade heißen. Nach EU-Regeln durfte im Supermarkt bisher eigentlich nur Marmelade aus Zitrusfrüchten als Marmelade verkauft werden, sonst musste die Bezeichnung Konfitüre verwendet werden. Diese Richtlinie wurde geändert und ist ab heute als deutsches Recht in Kraft. Die Gewerkschaft Verdi ruft Servicepersonal an Krankenhäusern auch morgen wieder zu Protesten gegen Kürzungen im Gesundheitswesen auf. Betroffen sind 120 Krankenhäuser und Pflegeeinrichtungen in ganz Deutschland. Verdi sagt, es könne auch kleinere Auswirkungen für Patienten geben. Forderungen lauten gute Bezahlung und Arbeitsbedingungen für Bereiche wie Reinigung, Küche oder Wäscherei. Zum Fußball. Die deutsche Nationalmannschaft steigt heute Abend in die WM ein. Gegner im ersten Gruppenspiel ist WM-Neuling Curaçao. Ausgetragen wird das Spiel in Houston.
3: Um 12 Uhr mittags wird das Spiel hier in Houston angepfiffen, in einem Footballstadion. Zweimal wurde dort schon der Super Bowl ausgetragen. Der frühe Anpfiff sei gut für das Team, sagt Julian Nagelsmann. Besser als bis zum Abend im Hotel abzuhängen. Die Stimmung in der Stadt friedlich. Viele deutsche Fans sind hier, aber auch Anhänger aus Curaçao. Die Spieler aus der Karibik gehen mit viel guter Laune in die Partie, aber auch mit Selbstvertrauen. Das deutsche Team kann personell aus dem Vollen schöpfen, heißt auch, Manuel Neuer gibt sein Comeback nach seinem eigentlichen Rücktritt vor rund 2 Jahren. Thomas Bremser, Houston.
1: Nach deutscher Zeit beginnt der DFB-WM-Auftakt gegen Curaçao um 19 Uhr.
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4: Da schauen wir doch gerade mal raus. Gut, dass wir auch draußen sitzen, denn wir sind gerade live hier aus dem Filmpark Babelsberg in Potsdam. Wenn ich rausgucke, ja, es ist ein bisschen windig und es ziehen gerade auch wieder ein paar dunkle Wolken raus oder beziehungsweise hier rein. Kann also sein, dass es gleich nochmal ein bisschen anfängt mit Regnen, aber aus der Erfahrung von heute, es hört auch wieder auf und die Sonne kämpft sich dann auch wieder durch. Also es ist alles halb so wild, wenn Sie also hier sind oder auf dem Weg gerade zum Filmpark Babelsberg. Es gibt hier viel zum Unterstellen, es gibt hier trotzdem auch viel zu erleben. Es lohnt sich, vorbeizukommen. Schauen wir mal auf die nächsten Tage. Die werden nämlich deutlich besser. Morgen gibt es bis zu 20 Grad. Es ist viel Sonne mit dabei. Am Nachmittag kann es ab und zu mal ein paar Regenschauer geben. Übermorgen dann der Dienstag. Der wird noch schöner. Da gibt es wirklich gar keinen Regen mehr. Es bleibt trocken. 21 Grad sind drin. Und der Mittwoch, der wird dann richtig toll. 25 Grad, ganz viel Sonne. Das fühlt sich ja dann schon viel sommerlicher an als dieses Wochenende.
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4: Im Potsdamer Stadtverkehr, da rollt soweit alles. Da ist nämlich nichts los. Es kann ein bisschen länger dauern, gerade rund um den Filmpark Babelsberg. Da feiert nämlich gerade die Bundespolizei ihr 75. Jubiläum. Aber auf den Autobahnen ist es aktuell voller. Und zwar dauert es länger auf der A10, westlicher Berliner Ring in Richtung Dreikwerda. Zwischen Potsdam-Nord und Vöben, hier ist ein Stau von 30 Minuten. Und auch 30 Minuten plus sind es auf der A9, Berlin Richtung Leipzig, zwischen Niemeck und Klein Marzahn. Und 20 Minuten länger sind es nochmal auf der A10 westlicher Berliner Ring in Richtung Dreikafeland zwischen Großkreuz und Vöben. Wenn Sie noch was anderes gesehen haben sollten, Staus, Blitzer, andere Verkehrsstörungen, dann freuen wir uns über eine Nachricht von Ihnen in unser Studio und zwar an die 0331 581 692 und die 30. Vielen Dank schon mal fürs Melden und einen schönen Sonntag und eine gute Fahrt.
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4: Hier geht die Party ab. 75 Jahre Bundespolizei feiern wir nämlich gemeinsam mit Radio Potsdam live vor Ort. Es gibt hier wahnsinnig viel zu erleben. Die Bundespolizei hat hier ihre Helikopter. Die sind auch schon die Woche hier öfter mal über ganz Potsdam drüber geflogen. Haben sich schon einige tatsächlich auf Facebook gewundert, was da los ist. Haben auch schon gepostet,

0: wissen Sie, was da los ist? Ja, wir wissen, was los ist. Die üben hier schon mal ihre Flugmanöver, die man sehen kann am Himmel. Wir freuen uns, wenn Sie auch noch vorbeikommen. Ist alles kostenlos heute, der ganze Filmpark Babelsberg, die ganzen Ausstellungen von der Bundespolizei. Wir freuen uns auf Sie, kommen Sie gerne vorbei. Ich bin Selina Töbe und wünsche Ihnen einen wunderschönen Sonntag.
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Toni Braxton, another sad love song hier auf Radio Potsdam. Und wir senden heute live aus dem Filmpark Babelsberg. Dort feiert nämlich die Bundespolizei ihr 75. Jubiläum. Und wir sind natürlich live dabei, sorgen für Stimmung und freuen uns natürlich auch über jeden Besucher, der hier reintrottet. Wir sind nämlich hier in der Snapshot-Garage quasi, wo man hier richtig tolle Bilder machen kann. Und auch vor dem Regen, der jetzt gerade hier wieder zugange ist, fliehen kann. Hier ist es nämlich schön trocken, hier gibt es gute Musik und um 16 Uhr, also knapp in einer Stunde, gibt es hier auch einen richtig, richtig tollen Punkt zu erleben. Und zwar kommen nämlich die Spitzensportler der Bundespolizei, die erfolgreich von den Olympischen Winterspielen in Italien zurückgekehrt sind, zu uns, haben vor unserem Studio quasi hier, vor unserem Aufbaustudio, ihren Live-Talk. Also die kann man einmal wirklich persönlich hautnah kennenlernen, tolle Fragen stellen und natürlich auch ein bisschen im Trockenen sich vorm Regen schützen. Also, wenn Sie auch noch unterwegs sind, gerade hier in den Filmpark Babelsberg und es schifft aus Eimern, es ist nicht so schlimm. Hier gibt es wirklich trotzdem tolle Dinge im Trockenen zu erleben. Der Filmpark hat natürlich ganz normal offen. Und das Beste, Sie kommen kostenlos rein, können alle Attraktionen plus die Bundespolizei kostenlos erleben. Wir freuen uns auf Sie. Haben Sie einen schönen Sonntag und vielleicht bis gleich. 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

Kings of Lean mit Use Somebody hier auf Radio Potsdam und das live aus dem Filmpark Babelsberg hier in Potsdam. Wir feiern nämlich mit der Bundespolizei ihr 75-jähriges Jubiläum und ich kann Ihnen sagen, es lohnt sich auch trotz des Wetters hier vorbeizukommen. Es gibt nämlich Unterstände hier von der Polizei, wo man wirklich einiges erfahren kann. Es kommen Polizeistaffeln, die man vielleicht sonst so nicht sehen kann. Die GSG 9 zum Beispiel um 17.15 Uhr, die seilen sich nochmal ab und gemeinsam mit dem Team hier vom Filmpark Babelsberg machen die eine richtig tolle Stuntshow. Außerdem hat natürlich auch der Filmpark Babelsberg geöffnet und hat ihren normalen Shows hier zum Zeigen. Einmal jetzt gleich in so 7 Minuten die Western-Show hier im Filmpark auf der Westernstadtbühne. Dann um 15.45 Uhr nochmal ein Drehtag im Filmpark hier im Studio 69. Da zeigen die einmal, wie wirklich so ein Film oder so ein Dreh abläuft. Das ist wirklich super spannend. Das ist natürlich auch alles drinnen. Man bleibt schön trocken und auch zwischendurch kommt ja dann wieder die Sonne raus und es ist trocken. Also man kann hier dann trotzdem nochmal durch den Park schlendern und einiges sehen. Und was ich wirklich empfehlen kann, die Polizei hat hier zum Beispiel ihren Hubschrauber ausgestellt oder auch mehrere Hubschrauber ausgestellt, in die man mal reinklettern kann. Und ganz ehrlich, wann hat man diese Möglichkeit, dass man mal in Polizeiautos reinsteigen kann, Polizeiwesten umlegen kann, sich den Helikopter von innen anschauen kann. Also das ist wirklich ein einmaliges Erlebnis, was dieses Wochenende hier möglich ist. Und wir von Radio Potsdam sind seit gestern mit dabei für Sie ganz live hier aus dem Filmpark Babelsberg. Noch bis um 18 Uhr senden wir hier. Bis um 22 Uhr ist hier noch Programm. Und wir freuen uns, wenn Sie vorbeischauen. Hier ist alles kostenlos vorne an den Kassen. Einfach kurz Bescheid geben, dann kommen Sie mit Sicherheit rein. Und jetzt begleiten wir Sie durch den Sonntag natürlich auch noch mit der besten Musik. Annemarie mit 2002 gibt's jetzt hier auf Radio Potsdam. Schönen Sonntag! 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

0: Good Old Days, Radio Potsdam ist an bei Ihnen am Sonntagnachmittag und da senden wir live aus dem Filmpark Babelsberg. Da feiert nämlich die Bundespolizei 75. Jubiläum und ich kann Ihnen sagen, es ist freier Eintritt. Sie kommen rein und können den Filmpark und die Bundespolizei heute erleben.
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0: Ja, leider macht dazu das Wetter aber heute ein bisschen, was es will. Also es fühlt sich ein bisschen so an, als hätte sich das Wetter im Monat verirrt. Also April ist nicht mehr, lieber Wettergott. Also es wäre schön, wenn wir uns jetzt so langsam auf den Sommer einstellen können. Heute sind immer mal wieder Schauer drin, immer mal wieder ein paar Wölkchen drin, die sich da durchziehen. Und die Sonne, die versucht vergeblich da auch immer mal wieder durchzuschauen. Aber wenn wir mal auf die nächsten Tage schauen, da wird es deutlich angenehmer. 20 Grad werden es morgen mit viel Sonne, nur am Nachmittag können nochmal vereinzelt Schauer runterkommen. Der Dienstag, der wird dann umso schöner, wirklich Sonne pur mit 22 Grad und der Mittwoch noch ein Ticken heißer. 25 Grad kriegen wir da, da können wir dann unsere Sommerpullis und Sommerjacken wieder rausholen und dann wieder unser Leben genießen.
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0: Im Potsdamer Stadtverkehr, da ist soweit nicht wirklich was los, da kommen sie überall gut voran. Und ansonsten, wenn Sie noch was gesehen haben sollten, Staus, Blitzer oder andere Verkehrsstörungen, dann melden Sie uns die doch gerne einmal durch. Bequem per WhatsApp an unsere Nummer für alles. Das ist die 0331 581 692 und die 30. Wir sagen schon mal Dankeschön fürs Melden und wünschen natürlich eine gute und sichere Fahrt.
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0: Richtig gehört, heute befinden wir uns nicht auf der Brandenburger im Studio, sondern wir haben unser Studio eingepackt und sind in den Filmpark umgezogen für dieses Wochenende. Seit gestern senden wir da live und feiern gemeinsam mit der Bundespolizei 75 Jahre. Happy Birthday dazu würde ich erstmal sagen. Und ich kann Ihnen empfehlen, kommen Sie auf jeden Fall vorbei, lassen Sie sich vom Wetter nicht abschrecken. Hier sind so viele Leute, die sich das Gleiche gedacht haben. Und auch wenn der Regen mal runterkommt, gibt es hier wahnsinnig viele Möglichkeiten unterzustehen und tolle Sachen zu erleben. Wir sind zum Beispiel im Snapshot, in der Snapshot Factory. Hier kann man wirklich tolle Bilder posten vor Wänden mit Fuchor zum Beispiel. Der ist hier aufgestellt und also es ist wirklich in Ordnung. Und wenn die Sonne dann wieder rauskommt und der Regen aufhört, kann man sich auch wieder rausbegeben und unter anderem zum Beispiel in den Helikopter von der Bundespolizei steigen. Also wann hat man mal diese Möglichkeit? Ich empfehle es Ihnen. Wir freuen uns auf Sie. Haben Sie einen schönen
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Kraftwerk, das Model hier auf Radio Potsdam. Wir senden heute live aus dem Filmpark Babelsberg, feiern gemeinsam mit der Bundespolizei 75. Jubiläum und freuen uns darüber sehr, freuen uns, dass hier so vielzeilig Leute erschienen sind. Und auf einen Punkt, da freuen wir uns heute hier im Filmpark nämlich auch ganz besonders. Die Bundespolizei, die hat nämlich von der Reiterstaffel bis hin zu spektakulären Vorführungen des GSG 9 wirklich jede Menge hierher gebracht, zum Entdecken freigestellt. Und einen Programmpunkt, den konnten wir uns von Radio Potsdam sogar schnappen, denn den Sporttalk direkt hier vor unserem mobilen Studio. Um 16 Uhr sind bei uns Athletinnen und Athleten der Bundespolizei zu Gast, die erst vor wenigen Monaten bei den Olympischen Winterspielen in Italien an den Start gegangen sind. Hier in der Snapshot Factory haben sie dann die Gelegenheit, echte Spitzensportler hautnah zu erleben, da Fragen zu stellen, auch spannende Einblicke in die Welt des Leistungssports zu bekommen. Also, wenn Sie schon immer mal Olympioniken persönlich treffen wollten, dann müssen Sie diesmal nicht nach Italien fahren. Nein, Sie kommen einfach heute zu uns in den Filmpark Babelsberg, hier wo unser mobiles Studio steht, in der Snapshot Factory. Und dann sind Sie live dabei. Los geht's hier um

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Die beste Musik hier auf Radio Potsdam. Fastboy mit Beautiful Life. Hier live aus dem Filmpark Babelsberg. Hier ist richtig was los. Die Bundespolizei feiert ihr 75-jähriges Jubiläum und hat dafür jede Menge Technik, Fahrzeuge und auch spannende Vorführungen mitgebracht. Sie können heute zum Beispiel in einen Hubschrauber steigen, Einsatzfahrzeuge aus nächster Nähe anschauen oder sich auch mal erklären lassen, wie die Arbeit der Bundespolizei eigentlich aussieht. Nebenbei läuft natürlich auch die Show der ganzen Babelsberger Filmstudios hier weiter. Zum Beispiel die Western-Show, die allzeit berühmte, gibt's hier zu sehen. Und das Beste, das Ganze ist kostenfrei. Also der Eintritt in den Filmpark Babelsberg, der ist heute kostenlos. Wenn Sie sich noch überlegen, was Sie mit dem Sonntag anfangen wollen, kommen Sie doch gerne rum. Wir freuen uns auf Sie.

0: ganz gut.
1: Wenn du oft abends spielst und dann 10 Stunden im Hotel rumhängst, bis es endlich losgeht, ist jetzt nicht immer super förderlich für die Spannung.
0: Und auch gut, nach dem Spiel hat das Team noch Zeit zurückzufliegen und im gewohnten WM-Quartier zu schlafen.
2: Dankeschön, Thomas, nach Houston. Nach deutscher Zeit ist der Anpfiff Deutschland gegen Curaçao um 19 Uhr. Noch heute soll nach Angaben von US-Präsident Donald Trump ein erstes Friedensabkommen der USA mit dem Iran unterzeichnet werden, passend zu Trumps 80. Geburtstag. Auch aus dem Iran hieß es, dass eine erste Einigung bevorstehen soll. Trump kündigte außerdem an, dass damit auch die Straße von Hormuz wieder geöffnet werden soll. Eine langfristige Lösung soll aber noch weiter verhandelt werden. Ökostromtarife werden beim Wechsel des Stromanbieters beliebter. Nach Zahlen des Vergleichsportals Verivox entfielen 81% der in diesem Jahr abgeschlossenen Stromverträge auf Tarife komplett aus erneuerbaren Energien, der höchste bisher gemessene Wert.
3: Vor 5 Jahren lag der Anteil der Wechselkunden, die sich für Ökostrom entschieden, noch bei rund 68%. Seitdem ist die Nachfrage kontinuierlich gestiegen. Laut Verivox spielen dabei nicht nur Umwelt- und Klimaschutzaspekte eine Rolle. Häufig seien Ökostromtarife inzwischen auch die günstigste Option für Verbraucher. Ein 3-Personen-Haushalt mit einem Jahresverbrauch von 4000 Kilowattstunden kann durch den Wechsel in einen günstigen Ökostromtarif laut Verivox rund 400 Euro pro Jahr sparen. David Riemer, Nachrichtenredaktion.
2: Die Zugstrecke Hamburg-Hannover ist ab heute komplett gesperrt für Fern- und Regionalverkehr. Die Bahn will Gleise, Signalanlagen und Bahnhöfe erneuern. Es gibt Ersatzverkehr hauptsächlich mit Bussen. Die Strecke Hamburg-Berlin war nach einer Grundsanierung heute wieder freigegeben worden.
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5: Ja, jetzt so langsam hat sich's ja mit dem Regen wieder ein bisschen beruhigt da draußen. Die Sonne, die scheint so ein bisschen durch die Wolken durch. Das ist doch schon mal ein schönes Zeichen hier, gerade auch für alle Besucher im Babelsberger Filmpark, die gemeinsam mit der Bundespolizei das 75-jährige Jubiläum feiern. Kann sein, dass trotzdem noch über den Nachmittag und Abend verteilt ein paar Schauer runterkommen, aber nicht so schlimm. Wir stellen uns dann einfach hier unter. Hier gibt's wirklich tolle Programmpunkte zu erleben. Schauen wir mal auf den Radio Potsdam Wettertrend. Morgen, da wird's auch wieder schön. Die Sonne kommt raus. Am Nachmittag kann es hier und da ein bisschen runterregnen. 19 Grad werden es, der Dienstag dann wieder ein Ticken wärmer, 22 Grad mit Sonne pur und der Mittwoch umso schöner. 25 Grad bekommen wir da und auch mit Sonne sott.
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5: Im Potsdamer Stadtverkehr, da rollt es soweit, da müssen Sie sich keine Sorgen machen. Kann nur sein, dass es hier rund um den Filmpark Babelsberg ein bisschen zu Verzögerungen kommt. Da feiert nämlich die Bundespolizei gerade ihr 75. Jubiläum. Aber es ist auf jeden Fall deutlich voller draußen auf den Autobahnen. Und zwar auf der A9, Berlin Richtung Leipzig. Zwischen Niemeck und Kleinmarzehn. Es ist Stau an der Baustelle. Eine Dreiviertelstunde plus müssen Sie da drauf rechnen. Und eine halbe Stunde länger ist es auf der A10, westlicher Berliner Ring, Richtung Dreieckwerder, zwischen Potsdam Nord und Föben. Hier eine halbe Stunde anstehen und auch nochmal auf der A10, westlicher Berliner Ring, Richtung Dreieck Havelland, zwischen Großkreuz und Föben auch hier eine halbe Stunde Stau. Geblitzt wird bei uns gerade hier in der Region in Potsdam nicht, aber falls Sie doch noch was gesehen haben sollten, Blitzer, Staus, andere Verkehrsstörungen, gerne her damit. Freuen wir uns drüber an unsere Nummer für alles. Das ist die 0331 581 692 und die 30. Vielen Dank schon mal fürs Durchmelden und eine gute und sichere Fahrt.
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5: Und wir von Radio Potsdam natürlich mittendrin. Nehmen Sie den ganzen Tag und beziehungsweise auch schon das ganze Wochenende hier mit. Feier mit der Bundespolizei, 75. Jubiläum. Und ich kann Ihnen sagen, hier ist mächtig was los. Trotz des Wetters, trotz dass es hier die ganze Zeit so wechselhaft sind, haben wirklich viele Menschen den Weg in den Filmpark gefunden. Und darüber freuen wir uns natürlich und die Bundespolizei sich auch. Hier gibt es wirklich tolle Sachen. Die Hundestaffel ist da, die Pferdestaffel ist da, die GSG 9 seilt sich vom Himmel ab. Hier fliegen Hubschrauber über die Region. Es ist wirklich bezaubernd. Es ist einmalig, das Erlebnis, was man hier hat. Wir freuen uns auf Sie, wenn Sie auch vorbeikommen. Der ganze Eintritt dieses Wochenende ist nämlich kostenlos.
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Radio Potsdam sendet heute live aus dem Filmpark Babelsberg. Hier wird nämlich das 75-jährige Jubiläum der Bundespolizei gefeiert. Und wir freuen uns natürlich, mit unserem mobilen Studio mittendrin zu sein. Hier gibt es heute jede Menge zu entdecken. Die Hundestaffel, die Reiterstaffel, Einsatzfahrzeuge zum Anschauen, Anfassen und auch Reinsitzen. Und natürlich auch spektakuläre Vorführungen der GSG 9. Unter anderem gleich um 17.15 Uhr seilen die sich richtig toll ab und machen eine tolle Stuntshow auch zusammen mit den Stuntleuten aus dem Filmpark Babelsberg. Und auf einen Programmpunkt, da freuen wir uns aber ganz besonders, denn in wenigen Minuten bekommen wir hier Besuch von den Sportlerinnen und Sportlern der Bundespolizei. Da sind einige von ihnen nämlich jetzt in den Olympischen Winterspielen in Italien gestartet und zurückgekehrt und gehören ja damit dann auch zu den besten Athletinnen und Athleten Deutschlands. Direkt hier vor unserem mobilen Studio in der Snapshot Factory gibt es gleich einen spannenden Sporttalk. Sie können die Olympioniken hautnah erleben, Fragen stellen und auch einmal erfahren, was hinter den Kulissen des Leistungssports eigentlich alles so dazugehört. Also wenn Sie heute im Filmpark unterwegs sind oder gerade noch auf dem Weg dahin sind, kommen Sie gerne bei uns vorbei. Wir freuen uns auf viele Besucher und natürlich auch auf einen ganz besonderen Austausch mit unseren Spitzensportlern der Bundespolizei.

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Radio Potsdam sendet heute live aus dem Filmpark Babelsberg. Hier feiert die Bundespolizei ihr 75-jähriges Jubiläum und das mit einem Programm, das man so wirklich nicht alle Tage erlebt. Vielleicht haben Sie in den vergangenen Tagen auch schon die Bundespolizei Hubschrauber über Potsdam gesehen oder gehört. Tatsächlich haben uns dazu sogar einige Nachrichten erreicht. Viele haben sich gefragt, was da eigentlich los ist. Die Antwort ist ganz einfach. Die Bundespolizei zeigt hier im Filmpark, was sie kann. Dazu gehören auch verschiedene Flugmanöver mit den Hubschraubern, die gestern und auch heute Teil des Programms sind. Also, wenn Sie heute noch einen Bundespolizei-Hubschrauber über Potsdam entdecken, dann müssen Sie sich keine Sorgen machen. Das gehört zu den Vorführungen rund um das Jubiläum und gibt spannende Einblicke in die Arbeit der Einsatzkräfte. Und falls Sie die Bundespolizei nicht nur aus der Ferne beobachten möchten, kommen Sie doch gerne vorbei. Heute können Sie die Einsatzfahrzeuge aus nächster Nähe anschauen, auch einen Blick in die Ausrüstungen werfen und sogar auch so einen Hubschrauber, der oben am Himmel fliegt, betreten. Das Beste ist, der Eintritt in den Filmpark Babelsberg ist heute komplett kostenlos und als Sahnehäubchen gibt es natürlich auch noch alle Attraktionen des Filmparks dazu. Von den bekannten Shows bis hin zu den Filmkulissen und vielen weiteren Erlebnissen für die ganze Familie ist also alles dabei. Vorbeikommen lohnt sich. Wir sind noch heute bis um 18 Uhr im Filmpark live mit Radio Potsdam.

0: ganz frisch rausgekommen. Alex Warren mit Passenger hier auf Radio Potsdam und das live aus dem Filmpark Babelsberg. Wir feiern nämlich gemeinsam mit der Bundespolizei ihr 75-jähriges Jubiläum.
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0: Ja, und was soll ich Ihnen sagen? Jetzt wird's doch so langsam besser. Die Sonne, die scheint ja ab und zu mal noch durch die Wölkchen durch und der Regen ist jetzt erstmal vorübergezogen. Wenn wir mal auf morgen blicken, dann wird's genauso schön wie jetzt gerade. Es wird schön sonnig, 19 Grad kriegen wir da. Am Nachmittag können ein paar Tröpfchen runtertröpfeln, aber das ist nicht weiter schlimm. Die verziehen sich dann zum Abend hin, da kommt die Sonne dann wieder mehr raus. Der Dienstag dann wieder wärmer, 22 Grad kriegen wir, auch mit Sonne pur und der Mittwoch. Darauf können wir schon mal richtig freuen, Mitte der Woche. 25 Grad gibt's da mit Sonne pur. Also da können wir dann so langsam wieder unsere Pina Coladas rausholen und den Sommer auf der Terrasse genießen.
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0: Da ist im Stadtverkehr Potsdam aktuell nicht wirklich viel los. Kann sein, dass es sich so ein bisschen verzögert rund um den Filmpark hier in Babelsberg. Hier feiert nämlich gerade die Bundespolizei 75-jähriges Jubiläum. Es dauert aber länger draußen auf den Autobahnen, und zwar auf der A9 Berlin Richtung Leipzig. Zwischen Niemeck und Kleinmarzehn. Hier ist Stau an der Baustelle. 45 Minuten dauert es länger. Auch nochmal eine halbe Stunde länger sind es auf der A10 westlicher Berliner Ring Richtung Dreieckwerder. Zwischen Potsdam Nord und Vöben und auf der A10 westlicher Berliner Ring Richtung Dreieckhaveland zwischen Großkreuz und Vöben stehen sie auch noch mal eine halbe Stunde länger an. Wenn Sie noch was anderes gesehen haben sollten, Staus, Blitzer, andere Verkehrsstörungen, freuen wir uns über eine Nachricht von Ihnen. Und zwar an unsere Nummer für alles, das ist die 0331 581 692 und die 30. Vielen Dank schon mal fürs Durchmelden und eine gute und sichere Fahrt.
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0: Und mittendrin sind wir und jetzt mittlerweile auch die Spitzensportler der Bundespolizei sind gerade hier angekommen vor unserem mobilen Studio. Da freuen wir uns sehr drüber. Wir machen nämlich jetzt gleich mit denen eine Talkrunde. Die sind erfolgreich aus Italien, aus den Olympischen Winterspielen zurückgekehrt. Also wenn Sie ein paar Fragen an die Jungs und Mädels da draußen habt, dann freuen wir uns, wenn ihr euch hier vorm Snapchat Factory einfindet und dann mit uns gemeinsam ein paar schöne Talkrunden verbringt.
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Polymers, Years and Years hier auf Radio Potsdam. Wir senden heute live aus dem Filmpark Babelsberg und hier ist richtig was los. Die Bundespolizei feiert ihr 75-jähriges Jubiläum und hat dafür jede Menge Technik, Fahrzeuge und auch spannende Vorführungen mitgebracht. Sie können heute zum Beispiel in einen Hubschrauber steigen, Einsatzfahrzeuge aus nächster Nähe anschauen oder sie erklären lassen, dass die Arbeit der Bundespolizei, wie die aussieht, was da eigentlich alles abgeht. Dazu gibt es dann auch noch richtig tolle Vorführungen, zum Beispiel von der Reiterstaffel oder auch eine ganz spektakuläre Aktion von der GSG 9. Die seilen sich nämlich ab um 17.50 Uhr, also total spannend. Und das Beste, der Eintritt in den Filmpark ist heute komplett kostenlos. Wenn Sie also noch überlegen, was Sie mit Ihrem Sonntagnachmittag anfangen, kommen Sie gern vorbei. Es lohnt sich wirklich, zumal wir auch inzwischen schon auf den Abend zu gehen. Vielleicht haben Sie ja auch keine Lust mehr, heute noch selbst zu kochen. Dann habe ich gute Nachrichten. Hier gibt es jede Menge Foodtrucks mit Burgern, Hotdogs, Krebs, Waffeln, also alles, was der leere Magen so begehrt. Da ist mit Sicherheit für jeden was dabei. Wir freuen uns auf jeden Fall auf Sie. Kommen Sie gerne vorbei. Hier ist Radio Potsdam live aus dem Filmpark Babelsberg.

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1: Ich bin Jan-Henner Reitze. Die deutsche Nationalmannschaft startet heute Abend mit ihrem ersten Gruppenspiel in die Fußball-WM in den USA, Kanada und Mexiko. Das Spiel gegen Curaçao wird in Houston ausgetragen. Bundestrainer Julian Nagelsmann freut sich, dass es endlich losgeht, warnt aber auch davor, den Gegner zu unterschätzen.
2: Das ist so ein bisschen so eine DFB-Pokal- oder Pokalsituation. David Goliath, die Geschichten gibt es im Fußball immer wieder, weil insgesamt wenig Tore fallen und auch Teams, die jetzt das erste Mal eine WM spielen, trotzdem gefährlich sein können, können ja frei von der Seele weg spielen und recht unbeschwert in dieses Turnier gehen, ohne viel Druck. Und das macht den Gegner immer gefährlich.
1: Der deutsche WM-Auftakt gegen Curaçao in Houston wird heute Abend um 19 Uhr deutscher Zeit angepfiffen. Eigentlich hatte US-Präsident Donald Trump für heute die Unterzeichnung eines ersten Friedensabkommens der USA mit dem Iran angekündigt. Jetzt kommen

0: künstlichen Bevölkerungsdeckel begrenzen. Was aber klar ist, das Thema bleibt. Viele Menschen sind, wie in Deutschland und anderen Ländern, besorgt über die Zahl der Ausländer im Land. Der Wirtschaftsverband sagt, man müsse das Inlandspotenzial besser ausschöpfen, heißt durch Aus- und Weiterbildung, damit weniger Fachkräfte aus dem Ausland rekrutiert werden müssen. Aus Genf, Christiane Ulrich.
1: In Halle sind 3 Jugendliche festgenommen worden, weil sie mehrere Mädchen vergewaltigt haben sollen. Insgesamt gibt es 4 Verdächtige im Alter zwischen 13 und 16 Jahren. Der 13-Jährige wurde wieder freigelassen. Tatort soll ein Mehrfamilienhaus gewesen sein. Geprüft wird auch, ob den 4 Mädchen, die Opfer geworden sein sollen, Drogen verabreicht wurden.
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3: Naja, jetzt hat sich's ja wieder ein bisschen beruhigt da draußen. Sieht jetzt wieder ein bisschen besser aus. Aber ich will nicht zu viel versprechen. Also heute ist wirklich ein wilder Mix. Fühlt sich so ein bisschen an, als wäre das Wetter hungrig und hat ein bisschen Stimmungsschwankungen. Ich weiß auch nicht. Aber wenn wir auf die nächsten Tage gucken, da kann ich sagen, es pendelt sich so langsam dann wieder in sommerliche Temperaturen und Wetterverhältnisse ein. Es gibt mehr Sonne morgen bei 20 Grad. Dann der Dienstag wird wieder ein Ticken wärmer mit 22 Grad und viel Sonne. Und der Mittwoch, der wird dann schön. Auf den können wir uns freuen. 25 Grad gibt's da. Und das mit Sonne pur.
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3: Im Potsdamer Stadtverkehr, da kommen sie aktuell gut voran. Da ist nichts los, kann nur sein, dass es ein Ticken voller ist rund um den Babelsberger Filmpark, denn da feiert nämlich heute die Bundespolizei ihr 75-jähriges Jubiläum. Also da kann es ab und zu mal so ein bisschen zu stockendem Verkehr kommen. Aber auf den Autobahnen ist draußen relativ viel los, und zwar auf der A10, Berliner Ring Richtung Dreikafeland, zwischen Großkreuz und Vöben. Hier ist Stau, 20 Minuten länger sind es hier und 10 Minuten länger sind es nochmal auf der A10 westlicher Berliner Ring Richtung Dreikwerda zwischen Potsdam Nord und Vöben. Genau, ansonsten, wenn Sie noch was anderes gesehen haben sollten, Blitzer, Staus, andere Verkehrsstörungen, dann freuen wir uns über eine Nachricht von Ihnen, und zwar per WhatsApp an unsere Nummer für alles. Das ist die 0331 581 692 und die 30. Und wir wünschen weiterhin eine gute und sichere Fahrt.
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3: Wir haben unsere ganze Sendetechnik und Studio eingepackt und sind umgezogen für dieses Wochenende in den Filmpark Babelsberg. Seit gestern senden wir dort nämlich, haben unter anderem auch schon das Orchester am Abend gestern live übertragen, und das geht natürlich noch weiter. Eine Stunde lang sind wir noch hier für Sie, freuen uns, wenn Sie vorbeikommen. Ihr findet uns in der Snapchat Factory hier im Filmpark Babelsberg.
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0: Boys mit Go West hier auf Radio Potsdam, live aus dem Filmpark Babelsberg. Hier feiert nämlich die Bundespolizei ihr 75-jähriges Jubiläum und wir sind da mittendrin, unter anderem auch mit unserem Radio Potsdam Glücksrad. Da gibt es einige coole Dinge zu gewinnen. Und unser Unerhörti aus unserer Jugendsendung, immer mittwochs von 18 bis 20 Uhr, die liebe Olga, die ist hier heute mit dabei, hilft bei uns fleißig mit und ist jetzt auch hier hinter Mikrofon. Hallo Olga.
1: Hallo.
0: Schön, dass du mal kurz frei hast, weil hier ist wirklich schon den ganzen Tag, was ich hier beobachte, eine Schlange und es reihen sich alle an und wollen hier tolle Dinge zu gewinnen. Gewinnen. Und Olga, erzähl mal, was sind denn hier so Dinge, die du heute schon verteilen durftest, deine Highlights?
1: Also es gab schon sehr viele tolle Sachen und ich würde sagen, so die Highlights waren auf jeden Fall einmal Trikots von den Füchsen Berlin, also vom Handballclub, und dann gibt es auch noch Sonnenbrillen, ganz viele von Radio Potsdam.
0: Das
1: also
0: ist sehr cool.
1: Die kann man auf jeden Fall jetzt gut gebrauchen.
0: Das stimmt, jetzt gerade ist ja auch wieder die Sonne draußen, also beim Regen und so weiter und so fort, da ist es dann natürlich wieder ein bisschen schwierig heute, aber natürlich die nächsten Tage werden dann umso schöner. Olga, was gefällt dir denn bis jetzt hier schon am besten im Filmpark? Hast du schon so ein bisschen was sehen können?
1: Also dadurch, dass ich wirklich die ganze Zeit hier am Glücksrad war, habe ich noch nicht so viel gesehen. Aber ich habe gerade eben so eine Kapelle gesehen und die fand ich echt ganz beeindruckend. Das waren einfach 10 Polizisten, die da zusammen gespielt haben und das fand ich schon echt schön.
0: Richtig cool, ja. Das auf jeden Fall, das wird wahrscheinlich das Bundespolizeiorchester gewesen sein. Da habe ich gerade eben schon mitgehört, hier von einigen Besuchern, die bei uns am Stand vorbeigekommen sind. Der Sänger, der hat da wohl durch ein Megafon gesungen. Hast du das auch gesehen?
1: Ja, ich habe mich echt ein bisschen gewundert. Also ich habe nicht gesehen, was es ist, aber es hat sich ganz verzerrt angehört. Und ich so, okay, aber ja, ein Megafon kann es auf jeden Fall gewesen sein.
0: Richtig cool. Also wenn Sie auch noch Lust haben, vorbeizukommen, gerne. Der Eintritt ist nämlich heute frei im Filmpark Babelsberg. Da können Sie gerne selber einmal die Bundespolizisten live erleben und natürlich auch alle schönen Attraktionen, die es sonst hier im Filmpark Babelsberg zu erleben gibt, sehen. Wir freuen uns auf jeden Fall auf Sie und jetzt gibt's die beste Musik hier auf Radio Potsdam für Ihren Sonntag. Leonie mit Somewhere in Between.

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Radio Potsdam ist an bei Ihnen an diesem Sonntagabend und wir senden heute live aus dem Filmpark Babelsberg. Dort feiert nämlich die Bundespolizei 75 Jahre Jubiläum. Da freuen wir uns sehr und wünschen natürlich auch allen unseren Bundespolizistinnen und Polizisten alles Gute zum 75. Jubiläum. Und es gibt wirklich super tolle Dinge heute im Filmpark Babelsberg zu erleben. Sie können einsteigen in einen Polizeihelikopter oder auch in ein Polizeiauto, wer das schon immer mal machen wollte. Außerdem ist die GSG 9 auch aktuell gerade bei uns unterwegs und sollte auch in ein paar Minuten wahrscheinlich mit Helikoptern hier über dem Filmpark Babelsberg auftauchen. Hat man jetzt auch die Woche immer öfter mal gesehen. Die haben nämlich ihre Stunts hier geübt. Gab auch viele Facebook-Nachrichten, was denn jetzt hier los ist, warum hier so viele Polizeihubschrauber über Potsdam sind. Ist nichts Schlimmes gewesen. Die haben schon mal geprobt und auch jetzt in der nächsten halben Stunde wird nichts Schlimmes sein, sondern die machen hier ihren Act. Und auch wenn sie jetzt noch reinkommen wollen hier in den Filmpark Babelsberg, ist nämlich kostenlos übrigens heute. Gibt es ganz, ganz tolle Dinge zu leben vom Filmpark selber. Sie können noch mal sehen, wie so ein Drehtag eigentlich abläuft und zwar im Studio 69 um 18.15 Uhr. Oder es gibt natürlich zum Beispiel auch noch mal die Parade gemeinsam mit der Bundespolizei und dem Maskottchen vom Filmpark. Da sehen Sie zum unter anderem die Reiterstaffel der Bundespolizei. Die Diensthunde sind mit dabei. Also der Entschärfungsdienst der Bundespolizei ist mit seinem Fernlenker Roboter da. Also wirklich, es lohnt sich nochmal vorbeizukommen. Jetzt ist auch bald die dritte Welle angesagt. Sie kommen also heute kostenfrei rein. Kommen Sie gerne noch vorbei, falls Sie am Abend noch ein bisschen Programm mit den Kids haben wollen. Wir freuen uns auf Sie und sind auch selber noch bis 18 Uhr hier am Start. Bei Ihnen läuft Radio Potsdam jetzt mit Teddy Swims und Mr. Know It All.

0: Aktuelle Musik von Teddy Swims, Mr. Know-It-All, gibt's hier auf Radio Potsdam. Und wir senden schon seit gestern live aus dem Filmpark Babelsberg. Hier feiert nämlich die Bundespolizei ihr 75-jähriges Jubiläum. Und wir sind natürlich mit unserer ganzen Sendetechnik von der Potsdamer Innenstadt direkt hier in den Filmpark reingezogen und senden von hier live. Wir freuen uns.
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0: Das Einzige, was uns manchmal nicht so viel Freude bereitet, tatsächlich, ist die letzten Tage hier das Wetter. Es ist so ein bisschen wechselhaft, also es kann sich nicht so ganz entscheiden zwischen Sonne, Wolken, Wind, Regen, es ist wirklich alles mit dabei. Jetzt gerade, wenn ich hier rausgucke, zieht es wieder ein bisschen zu, es wird grau, kann schon sein, dass gleich nochmal der ein oder andere Schauer runterkommt, aber die gute Nachricht, bis jetzt waren sie wirklich immer super kurz, man konnte sich schnell wo unterstellen, hier im Filmpark Babelsberg zum Beispiel ist das ja gar kein Problem, zum Beispiel kann man reinkommen zu uns hier in die Snapshot Factory und richtig tolle Bilder machen in der Zeit, wo es sich einmal ausregnet und danach kam dann auch immer wieder die Sonne. Wenn wir aber mal auf die nächsten Tage gucken, morgen, da wird es dann auch wieder deutlich freundlicher, da kriegen wir 20 Grad, viel Sonne, am Nachmittag kann hier und da mal ein paar Tröpfchen runterkommen, aber ist nicht weiter schlimm. Der Dienstag, der wird dann wirklich trocken und mit voller Sonne, 22 Grad bekommen wir und der Mittwoch ist dann schon fast sommerlich, 25 Grad und Sonne pur.
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0: Im Potsdamer Stadtverkehr, da kommen sie aktuell gut voran, da gibt's keine Meldungen, aber wenn wir mal raus auf die Autobahn der Region gucken, da dauert's länger auf der A10, westlicher Berliner Ring, Richtung Dreikafeland, zwischen Großkreuz und Vöben, hier ist ein dicker Stau von mindestens einer halben Stunde und auch nochmal auf der A9 Berlin Richtung Leipzig, zwischen Niemeck und Kleinmarzahn, da staut sich's wegen Bauarbeiten eine Viertelstunde plus, müssen sie da auf jeden Fall raufrechnen. Und geblitzt wird bei uns gerade hier noch in der Region in Potsdam und zwar auf der Wetzlarer Straße im Babelsberg Süd bei Tempo 50. Wenn Sie noch was anderes gesehen haben sollten, Staus, Blitzer, andere Verkehrsstörungen, dann gerne her damit. Bequem per WhatsApp an unsere Nummer für alles, die 0331 581 692 und die 30. Wir wünschen eine gute und sichere Fahrt.
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0: Und wir sind mittendrin und ich kann Ihnen sagen, das ist ein Erlebnis, ist wirklich einmalig. Nicht mal das Wetter kann das versauen. Hier gibt es die Möglichkeit, in Hubschrauber reinzugucken, sich in Polizeiautos reinzusetzen, die Polizeipferde zu streicheln, mal bei den Polizeihunden reinzugucken. Es ist wirklich super viel möglich hier. Auch und die Parade, die jetzt auch gleich hier startet, die einmal quer durch den Filmpark Babelsberg geht, da freuen wir uns besonders drauf. Und worauf wir uns auch freuen, ist, wenn Sie sich noch kurzzeitig entscheiden, hier heute Abend rumzukommen. Das Gute ist, ist auch wirklich kostenlos. Also der Eintritt in den Filmpark Babelsberg ist heute frei. Sie kriegen einmal die Bundespolizei serviert und als Sahnehäubchen obendrauf natürlich auch nochmal das Programm im Filmpark Babelsberg. Kommen Sie gerne rum, wir freuen uns
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0: auf Sie.
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0: Sarah Connor mit Bye Bye hier auf Radio Potsdam. Wir senden heute live aus dem Filmpark Babelsberg, wo die Bundespolizei ihr 75-jähriges Jubiläum feiert. Und bevor wir gleich weitermachen, möchte ich mal jemanden zu mir holen, der heute mindestens genauso viel gearbeitet hat wie wir hier vor Mikrofon und die Bundespolizei hier draußen im Filmpark. Neben mir steht nämlich Marvin. Er hat heute gemeinsam mit unserem Technikerchef Paul Schröder dafür gesorgt, dass wir überhaupt live aus dem Filmpark senden können. Mensch Marvin, hi.
1: Hi.
0: Dankeschön erstmal.
1: Kein Ding,
0: gerne. Seit heute Morgen, wie lange bist du schon da?
1: Oh Gott, also heute seit 7, glaube ich ungefähr, aber es ging ja auch gestern natürlich schon los. Ich glaube, gestern waren wir schon 6, 6:30 oder so hier.
0: Verrückt.
1: Bis Ende.
0: Ende bedeutet auch noch die Live-Übertragung dann vom Bundespolizeiorchester, was wir dann hier bei Radio Potsdam für alle Bundespolizisten in ganz Deutschland übertragen haben. Also wirklich Chapeau, ich ziehe meinen Hut vor euch beiden. Aber Marvin, dadurch, dass du jetzt auch so viel hier warst, hast du ja auch einiges erleben können. Sag mal, was war denn so dein Highlight jetzt hier?
1: Ja, also wer wäre ich, wenn ich nicht sagen würde, dass das Orchester natürlich schon ein ziemliches Highlight war, gerade so das Backstage mal zu erleben und die ganze Technik und aber auch die organisatorische Arbeit dahinter. Trotzdem irgendwie auch immer was Besonderes, wenn man diese Hubschrauber hier zusammenfliegen sieht, weil es sind ja irgendwie 4, 5 Stück oder so und die sind so nah beieinander, da kriegt man echt ein bisschen Bammel, aber die machen das total super und es ist total spektakulär mit anzusehen. Und ansonsten auch immer diese Parade, die hier durch den Park geht, bevor man sie sieht, hört man sie, ne? Und dann sind sie da und begrüßen die neuen Gäste zum neuen Slot, also total cool. Das ganze Programm hier einfach fantastisch.
0: Es ist wirklich einzigartig, also ich glaube, sowas kann man nicht nochmal ein zweites Mal erleben, dass wir das auch hier in unserer schönen Landeshauptstadt Potsdam haben können, oder?
1: Also ist schon, ja, doch was Besonderes.
0: Also Marvin und auch nochmal Paul, an dieser Stelle wollen wir natürlich Danke sagen, dass ihr sowas möglich macht. Also ohne euch beide wäre so eine Außensendung bei Radio Potsdam auch wirklich nicht möglich. Und falls ihr noch überlegen, vorbeizukommen, es lohnt sich weiterhin. Die Bundespolizei zeigt hier noch spannende Vorführungen. Die Fahrzeuge, die Hubschrauber können einmal angeguckt und auch einmal natürlich betreten werden. Und der Eintritt ist kostenlos. Wir freuen uns, wenn wir Sie hier im Filmpark Babelsberg begrüßen dürfen.

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1: Ich bin Jan-Henner Reitze. Die deutsche Fußballnationalmannschaft steigt gleich in die WM in den USA, Kanada und Mexiko ein. Gegner im ersten Gruppenspiel ist WM-Neuling Curaçao. Ausgetragen wird das Spiel in Houston.
2: Um 12 Uhr mittags wird das Spiel hier in Houston angepfiffen, in einem Footballstadion. Zweimal wurde dort schon der Super Bowl ausgetragen. Der frühe Anpfiff sei gut für das Team, sagt Julian Nagelsmann. Besser als bis zum Abend im Hotel abzuhängen. Die Stimmung in der Stadt friedlich, viele deutsche Fans sind hier, aber auch Anhänger aus Curaçao. Die Spieler aus der Karibik gehen mit viel guter Laune in die Partie, aber auch mit Selbstvertrauen. Das deutsche Team kann personell aus dem Vollen schöpfen, heißt auch, Manuel Neuer gibt sein Comeback nach seinem eigentlichen Rücktritt vor rund 2 Jahren. Thomas Bremser, Houston.
1: Die Ukraine hat wieder Industrie- und Ölanlagen in Russland angegriffen. Dadurch wurden Brände ausgelöst. Nach russischen Angaben wurde unter anderem ein Kraftstofflager getroffen.
3: Der ukrainische Präsident Zelensky veröffentlichte stolz sein Video, auf dem eine brennende staatliche Ölreserve im Gebiet Jaroslawl zu sehen sein soll. Die Drohne fliegt da an eine Rauchsäule und kracht in ein Treibstofflager. Das sei die Antwort aus Kiew auf Moskaus Aggression, betonte Zelensky. Wegen der Attacken klagen inzwischen immer mehr Menschen hier in Russland über Schwierigkeiten beim Tanken, weil es teils Treibstoffengpässe gibt. Aus Moskau, Ulf Mauder.
1: Die Gewerkschaft Verdi ruft Servicepersonal an Krankenhäusern auch morgen wieder zu Protesten gegen Kürzungen im Gesundheitswesen auf. Betroffen sind 120 Krankenhäuser und Pflegeeinrichtungen in ganz Deutschland. Verdi sagt, es könne

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1: Ich bin Jan-Henner Reitze. Noch heute unterzeichnen die USA und der Iran ein erstes Friedensabkommen. Das hatte zumindest US-Präsident Donald Trump angekündigt. Jetzt kommen aus dem Iran wieder Stimmen, die dagegen sprechen. Der iranische Chefunterhändler kritisierte neue israelische Angriffe auf Ziele im Libanon und stellte deshalb eine Einigung in Frage. Trump ermahnte daraufhin Israel und erklärte, die Angriffe seien unnötig gewesen. Auch Erdbeer- oder Kirschmarmelade darf ab heute offiziell wieder Marmelade heißen. Das war bis zur Änderung einer EU-Richtlinie untersagt. Diese Änderung ist mit dem heutigen Tag in deutsches Recht umgesetzt und damit in Kraft.
2: Bisher durfte nach EU-Recht nur Marmelade aus Zitrusfrüchten als Marmelade bezeichnet werden. Andere Produkte mussten als Konfitüre etikettiert werden. Um Verwechslungen zu vermeiden, muss Marmelade aus Zitrusfrüchten künftig Zitrusmarmelade heißen oder den Namen der verwendeten Frucht tragen. Außerdem gibt es mehr Klarheit bei Honig. Enthält ein Glas Honig aus mehreren Ländern, müssen künftig alle Ursprungsländer genannt werden, in der Reihenfolge ihres Anteils und mit Prozentangaben. David Riemer, Nachrichtenredaktion.
1: Die Zugstrecke Hamburg-Hannover ist ab heute komplett gesperrt für Fern- und Regionalverkehr. Die Bahn will Gleise, Signalanlagen und Bahnhöfe erneuern. Es gibt Ersatzverkehr, hauptsächlich mit Bussen. Die Strecke Hamburg-Berlin war nach einer Grundsanierung heute wieder freigegeben worden. Und zum Fußball. In diesen Minuten ist es soweit. Die deutsche Nationalmannschaft startet in die WM in den USA, Kanada und Mexiko. Erster Gruppengegner ist WM-Neuling Curaçao. Für uns mit der deutschen Mannschaft in Houston unterwegs ist WM-Reporter Thomas Bremser. Thomas, wie sind denn die Bedingungen für das Auftaktspiel?
3: Das Wetter ist hier nochmal heißer und schwüler als im deutschen WM-Lager in Winston-Salem. Aber das Stadion ist überdacht und klimatisiert. Ein typisches Footballstadium mit hohen Rängen und großen Leinwänden. Und das Besondere ist ja auch die Uhrzeit. 12 Uhr mittags wird hier angepfiffen. Julian Nagelsmann findet das ganz gut.
4: Wenn du oft abends spielst und dann 10 Stunden im Hotel rumhängst, bis es endlich losgeht, ist jetzt nicht immer super förderlich für die Spannung.
3: Und auch gut, nach dem Spiel hat das Team noch Zeit zurückzufliegen und im gewohnten WM-Quartier zu schlafen.
1: Dankeschön, Thomas, nach Houston. Im anderen Spiel der deutschen Gruppe trifft die Elfenbeinküste heute Nacht ab 1 Uhr deutscher Zeit auf Ecuador.
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1: Ich bin Jan-Henner Reitzer. Noch heute soll nach der Ankündigung von US-Präsident Donald Trump ein erstes Friedensabkommen der USA mit dem Iran unterzeichnet werden, passend zu Trumps 80. Geburtstag. Aus dem Iran wird das jetzt aber in Frage gestellt. Der iranische Chefunterhändler kritisierte neue israelische Angriffe im Libanon. Wenn die USA solchen Angriffen grünes Licht geben würden, könne Teheran keine diplomatischen Zugeständnisse machen. Trump ermahnte daraufhin Israel für die Angriffe. Ökostromtarife werden beim Wechsel des Stromanbieters beliebter. Nach Zahlen des Vergleichsportals Verivox entfielen 81% der in diesem Jahr abgeschlossenen Stromverträge auf Tarife komplett aus erneuerbaren Energien, ein neuer Höchstwert.
2: Vor 5 Jahren lag der Anteil der Wechselkunden, die sich für Ökostrom entschieden, noch bei rund 68%. Seitdem ist die Nachfrage kontinuierlich gestiegen. Laut Verivox spielen dabei nicht nur Umwelt- und Klimaschutzaspekte eine Rolle. Häufig seien Ökostromtarife inzwischen auch die günstigste Option für Verbraucher. Ein 3-Personen-Haushalt mit einem Jahresverbrauch von 4000 Kilowattstunden kann durch den Wechsel in einen günstigen Ökostromtarif laut Verivox rund 400 Euro pro Jahr sparen. David Riemer, Nachrichtenredaktion.
1: Die Schweizerinnen und Schweizer haben sich in einer Volksabstimmung gegen eine Begrenzung von Migration durch einen Bevölkerungsdeckel ausgesprochen. Nach Hochrechnungen stimmten 55% gegen die Initiative der rechtskonservativen Schweizerischen Volkspartei.
3: Am Ende ist das Ergebnis doch recht deutlich. Die Schweizer wollen die Migration nicht mit einem künstlichen Bevölkerungsdeckel begrenzen. Was aber klar ist, das Thema bleibt. Viele Menschen sind, wie in Deutschland und anderen Ländern, besorgt über die Zahl der Ausländer im Land. Der Wirtschaftsverband sagt, man müsse das Inlandspotenzial besser ausschöpfen, heißt durch Aus- und Weiterbildung, damit weniger Fachkräfte aus dem Ausland rekrutiert werden müssen. Aus Genf, Christiane Ulrich.
1: In Halle sind 3 Jugendliche festgenommen worden, weil sie mehrere Mädchen vergewaltigt haben sollen. Insgesamt gibt es 4 Verdächtige im Alter zwischen 13 und 16 Jahren. Der 13-Jährige wurde wieder freigelassen. Tatort soll ein Mehrfamilienhaus gewesen sein. Geprüft wird auch, ob den 4 Mädchen, die Opfer geworden sein sollen, Drogen verabreicht wurden.
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1: Ich bin Jan-Henner Reitze. Eigentlich hatte US-Präsident Donald Trump für heute die Unterzeichnung eines ersten Friedensabkommens der USA mit dem Iran angekündigt. Jetzt kommen aus dem Iran aber wieder Stimmen, die dagegen sprechen. Der iranische Chefunterhändler kritisierte neue israelische Angriffe auf Ziele im Libanon. Wenn die USA solchen Angriffen grünes Licht geben würden, könne Teheran keine diplomatischen Zugeständnisse machen. Trump ermahnte daraufhin Israel wegen der Angriffe. Die Bahn hat heute die Strecke Hamburg-Berlin nach einer Generalsanierung wieder freigegeben. Gleichzeitig ist eine andere Verbindung für Bauarbeiten komplett gesperrt worden, die zwischen Hamburg und Hannover.
2: Die Bahn will auf der rund 163 Kilometer langen Strecke Gleise, Weichen, Oberleitungen, Bahnhöfe und Brücken erneuern. Auch an Stellwerken und am Bahndamm bei Eschede wird gearbeitet. Die Bauarbeiten sollen bis 10. Juli dauern und liegen laut Deutscher Bahn wohl im Plan. Fern- und Güterzüge werden umgeleitet. Im Regionalverkehr gibt es ein Ersatzkonzept mit Bussen und Zügen auf einzelnen Abschnitten. Die Verbindung zählt als Nord-Süd-Achse zu den meistbefahrenen Bahnstrecken Deutschlands. Auch der Güterverkehr vom Hamburger Hafen läuft darüber. Tanja Wagner, Nachrichtenredaktion.
1: Die Ukraine hat wieder Industrie- und Ölanlagen in Russland angegriffen. Dadurch wurden Brände ausgelöst. Nach russischen Angaben wurde dabei unter anderem ein Kraftstofflager von Drohnen getroffen.
3: Der ukrainische Präsident Zelensky veröffentlichte stolz ein Video, auf dem eine brennende staatliche Ölreserve im Gebiet Jaroslawl zu sehen sein soll. Die Drohne fliegt da an eine Rauchsäule und kracht in ein Treibstofflager. Das sei die Antwort aus Kiew auf Moskaus Aggression, betonte Zelensky. Wegen der Attacken klagen inzwischen immer mehr Menschen hier in Russland über Schwierigkeiten beim Tanken, weil es teils Treibstoffengpässe gibt. Aus Moskau, Ulf Mauder.
1: Die Gewerkschaft Verdi ruft Servicepersonal an Krankenhäusern auch morgen wieder zu Protesten gegen Kürzungen im Gesundheitswesen auf. Betroffen sind 120 Krankenhäuser und Pflegeeinrichtungen in ganz Deutschland. Verdi sagt, es könne auch kleinere Auswirkungen für Patienten oder Bewohner geben. Forderungen lauten gute Bezahlung und Arbeitsbedingungen für Bereiche wie Reinigung, Küche oder Wäscherei.
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1: Ich bin Thomas Brockt. Die deutsche Fußballnationalmannschaft ist mit einem deutlichen Sieg in die WM gestartet. Das Team von Bundestrainer Nagelsmann gewann in Houston gegen den WM-Neuling Curaçao mit 7:1. Die Tore erzielten Felix Metscher, Nico Schlotterbeck, Jamal Musiala, Nathaniel Brown, Dennis Undav und zweimal Kai Havertz.
2: Am Ende ist es zwar die erwartet klare Nummer, aber zwischendurch haben die deutschen Fans schon verdutzt geguckt. Denn nach einem starken Beginn und dem frühen Tor durch Metscher verliert das deutsche Team die Ordnung. Die Spieler aus der Karibik kommen mit ihrem ersten Torschuss nach 20 Minuten zu ihrem ersten WM-Tor, was die Fans in Blau und Gelb im Stadion in Ekstase versetzt. Doch kurz vor der Halbzeit fängt sich das deutsche Team wieder, erhöht nach und nach und verhindert so eine Blamage zum Auftakt. Anders als bei den zwei Weltmeisterschaften davor. Aus Houston, Thomas Bremser.
1: Noch heute soll nach Ankündigung von US-Präsident Trump ein erstes Friedensabkommen der USA mit dem Iran unterzeichnet werden, passend zu Trumps 80. Geburtstag. Aus dem Iran wird das aber in Frage gestellt. Der iranische Chefunterhändler kritisierte neue israelische Angriffe im Libanon. Wenn die USA solchen Angriffen grünes Licht geben würden, könne Teheran keine diplomatischen Zugeständnisse machen. Trump ermahnte daraufhin Israel für die Angriffe. Ein zunächst friedlicher Protest gegen den bevorstehenden G7-Gipfel in Frankreich ist in Genf zunehmend eskaliert. Vermummte warfen zahlreiche Scheiben ein und setzten ein Auto und Müllcontainer in Brand.
3: Es ging alles so friedlich los, aber ein Block von Vermummten hat den Protest dann seinen hässlichen Stempel aufgedrückt. Die Leute rissen Pflastersteine aus der Erde und Sperrholzplatten von Schaufenstern und schmissen dann die Scheiben ein. An mehreren Stellen ist die Polizei mit Tränengas vorgegangen, was wiederum auch friedliche Demonstranten getroffen hat. Die Botschaft der Proteste gegen die G7-Länder, die morgen nicht weit entfernt in Evian zusammenkommen, die ging wie so oft in der Gewalt dann unter. Aus Genf, Christiane Ulrich.
1: Die Zugstrecke Hamburg-Hannover ist ab heute komplett gesperrt für Fern- und Regionalverkehr. Die Bahn will Gleise, Signalanlagen und Bahnhöfe erneuern. Es gibt Ersatzverkehr hauptsächlich mit Bussen. Die Strecke Hamburg-Berlin ist dagegen nach einer Grundsanierung wieder freigegeben worden.
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1: Ich bin Thomas Brock. Traumstart für die deutsche Fußballnationalmannschaft. Das DFB-Team hat das erste Spiel bei der Weltmeisterschaft deutlich gewonnen. Gegen den WM-Neuling Curaçao hieß es in Houston am Ende 7:1. Die Tore erzielten Felix Metscher, Nico Schlotterbeck, Jamal Musiala, Nathaniel Brown, Dennis Undav und zweimal Kai Havertz. Ein Vorrundenaus wie bei den letzten beiden Weltmeisterschaften ist damit jetzt schon praktisch ausgeschlossen, weil auch 8 Gruppendritte weiterkommen. Die Schweizer haben einen Vorstoß von Rechtskonservativen zur Begrenzung der Migration klar abgelehnt. Bei einer Volksabstimmung sprachen sich laut Hochrechnungen rund 55% der Beteiligten dagegen aus, einen Bevölkerungsdeckel einzuführen.
2: Am Ende ist das Ergebnis doch recht deutlich. Die Schweizer wollen die Migration nicht mit einem künstlichen Bevölkerungsdeckel begrenzen. Was aber klar ist, das Thema bleibt. Viele Menschen sind, wie in Deutschland und anderen Ländern, besorgt über die Zahl der Ausländer im Land. Der Wirtschaftsverband sagt, man müsse das Inlandspotenzial besser ausschöpfen, heißt durch Aus- und Weiterbildung, damit weniger Fachkräfte aus dem Ausland rekrutiert werden müssen. Aus Genf, Christiane Ulrich.
1: Mit der Bahn zu reisen bleibt ein Glücksspiel. Die Strecke zwischen Hamburg und Berlin ist jetzt wieder in Betrieb. Doch schon zeichnen sich für Reisende die nächsten Probleme ab. Es gibt eine Vollsperrung zwischen Hamburg und Hannover.
3: Die Bahn will auf der rund 163 Kilometer langen Strecke Gleise, Weichen, Oberleitungen, Bahnhöfe und Brücken erneuern. Auch an Stellwerken und am Bahndamm bei Eschede wird gearbeitet. Die Bauarbeiten sollen bis 10. Juli dauern und liegen laut Deutscher Bahn wohl im Plan. Fern- und Güterzüge werden umgeleitet. Im Regionalverkehr gibt es ein Ersatzkonzept mit Bussen und Zügen auf einzelnen Abschnitten. Die Verbindung zählt als Nord-Süd-Achse zu den meistbefahrenen Bahnstrecken Deutschlands. Tanja Wagner, Nachrichtenredaktion.
1: Ein zunächst friedlicher Protest gegen den bevorstehenden G7-Gipfel in Frankreich ist in Genf zunehmend eskaliert. Am Nachmittag und Abend schmissen Vermummte zahlreiche Scheiben ein. Die Polizei setzte mehrfach Tränengas ein. Das Treffen der G7-Staats- und Regierungschefs beginnt an diesem Montag in Evian auf der französischen Uferseite des Genfer Sees. Genf liegt rund 50 Kilometer entfernt, aber Frankreich wollte keine Proteste dulden. Deshalb meldeten die Organisatoren die Demo in Genf an.
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1: Ich bin Thomas Brock. Schützenfest zum WM-Auftakt für die deutsche Fußballnationalmannschaft. Die DFB-Auswahl hat in Houston ihr erstes Gruppenspiel gegen Außenseiter Curaçao mit 7:1 gewonnen.
2: Das deutsche Team erwischte einen Traumstart mit einem frühen Tor von Metscher. Dann verlor die DFB-Auswahl kurz den Faden. Komenencia überwand Torwartrückkehrer Neuer zum 1:1 für Curaçao. Danach aber Einbahnstraße für Deutschland. Schlotterbeck und Havertz per Elfmeter stellten noch vor der Pause auf 3:1. Im zweiten Durchgang schraubten Musiala, Brown, Undav und nochmal Havertz das Ergebnis in die Höhe. 7:1. Ein toller WM-Auftakt für die deutsche Mannschaft. Das macht Lust auf mehr. Moritz Einzel, Sportredaktion.
1: Ein zunächst friedlicher Protest gegen den bevorstehenden G7-Gipfel in Frankreich ist in Genf zunehmend eskaliert. Am Nachmittag und Abend schmissen Vermummte zahlreiche Scheiben ein. Die Polizei setzte mehrfach Tränengas ein. Das Treffen der G7-Staats- und Regierungschefs beginnt an diesem Montag in Evian auf der französischen Uferseite des Genfer Sees. Genf liegt rund 50 Kilometer entfernt, aber Frankreich wollte keine Proteste dulden. Deshalb meldeten die Organisatoren die Demo in Genf an. Ökostromtarife werden beim Wechsel des Stromanbieters immer beliebter. Im laufenden Jahr entfielen 81% aller abgeschlossenen Stromverträge auf Tarife mit 100% erneuerbaren Energien. Der höchste bislang gemessene Wert. Das geht aus einer Auswertung des Vergleichsportals Verivox hervor.
3: Vor 5 Jahren lag der Anteil der Wechselkunden, die sich für Ökostrom entschieden, noch bei rund 68%. Seitdem ist die Nachfrage kontinuierlich gestiegen. Laut Verivox spielen dabei nicht nur Umwelt- und Klimaschutzaspekte eine Rolle. Häufig seien Ökostromtarife inzwischen auch die günstigste Option für Verbraucher. Ein 3-Personen-Haushalt mit einem Jahresverbrauch von 4000 Kilowattstunden kann durch den Wechsel in einen günstigen Ökostromtarif laut Verivox rund 400 Euro pro Jahr sparen. David Riemer, Redaktion.
1: Nach einem Flugzeugabsturz im US-Bundesstaat Missouri wird befürchtet, dass alle 12 Insassen gestorben sind. Laut Polizei ereignete sich der tödliche Absturz in der Nähe eines Flugplatzes im Raum der Kleinstadt Butler, südlich von Kansas City. Die Luftfahrtbehörde teilte mit, dass es sich wohl um ein Flugzeug handelte, das Fallschirmspringer transportiert. Die Absturzursache ist noch unklar.

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1: Ich bin Thomas Brock. Nach wochenlangen Verhandlungen haben die USA und der Iran eine vorläufige Übereinkunft für einen Ausweg aus dem Irankrieg gefunden. Zunächst teilte der Vermittler Pakistan mit, dass ein Friedensabkommen erzielt worden sei. Es soll am Freitag in der Schweiz unterzeichnet werden. Auch US-Präsident Trump bestätigte den Abschluss eines Abkommens mit dem Iran. Er genehmige hiermit die Öffnung der Straße von Hormuz für eine mautfreie Schifffahrt und ordne gleichzeitig die sofortige Aufhebung der US-Seeblockade gegen iranische Häfen an, schrieb Trump auf seiner Plattform Truth Social. Die deutsche Fußballnationalmannschaft ist mit einem deutlichen Sieg in die WM gestartet. Das Team von Bundestrainer Nagelsmann gewann in Houston gegen den WM-Neuling Curaçao mit 7:1. Die Tore erzielten Metscher, Schlotterbeck, Musiala, Brown, Undav und zweimal Havertz.
2: Am Ende ist es zwar die erwartete klare Nummer, aber zwischendurch haben die deutschen Fans schon verdutzt geguckt. Denn nach einem starken Beginn und dem frühen Tor durch Metscher verliert das deutsche Team die Ordnung. Die Spieler aus der Karibik kommen mit ihrem ersten Torschuss nach 20 Minuten zu ihrem ersten WM-Tor, was die Fans in Blau und Gelb im Stadion in Ekstase versetzt. Doch kurz vor der Halbzeit fängt sich das deutsche Team wieder, erhöht nach und nach und verhindert so eine Blamage zum Auftakt, anders als bei den zwei Weltmeisterschaften davor. Aus Houston, Thomas Bremser.
1: In einer weiteren Partie trennten sich die Niederlande und Japan 2:2 unentschieden. Ein zunächst friedlicher Protest gegen den bevorstehenden G7-Gipfel in Frankreich ist in Genf zunehmend eskaliert. Vermummte warfen zahlreiche Scheiben ein und setzten ein Auto und Müllcontainer in Brand.
3: Es ging alles so friedlich los, aber ein Block von Vermummten hat den Protest dann seinen hässlichen Stempel aufgedrückt. Die Leute rissen Pflastersteine aus der Erde und Sperrholzplatten von Schaufenstern und schmissen dann die Scheiben ein. An mehreren Stellen ist die Polizei mit Tränengas vorgegangen, was wiederum auch friedliche Demonstranten getroffen hat. Aus Genf, Christiane Ulrich.
1: Die Zugstrecke Hamburg-Hannover ist seit gestern komplett gesperrt für Fern- und Regionalverkehr. Die Bahn will Gleise, Signalanlagen und Bahnhöfe erneuern. Es gibt Ersatzverkehr hauptsächlich mit Bussen. Die Strecke Hamburg-Berlin ist dagegen nach einer Grundsanierung wieder freigegeben worden.

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1: Ich bin Thomas Brock. Wochenlang wurde verhandelt. Nun haben die USA und der Iran nach Angaben des Vermittlers Pakistan und der US-Regierung eine vorläufige Übereinkunft für einen Ausweg aus dem Iran-Krieg gefunden. Nach intensiven Gesprächen sei ein Abkommen erzielt, schrieb Pakistans Ministerpräsident Sharif auf der Plattform X. Kurz darauf bestätigte auch US-Präsident Trump den Abschluss eines Abkommens.
2: Der Deal ist erst perfekt, wenn er unterschrieben ist. Und das soll Ende der Woche in der Schweiz passieren, angeblich persönlich und offiziell. Geburtstagsgeschenk für Trump, die Straße von Hormuz wird frei befahrbar. Beide Länder heben ihre Seeblockaden auf. Ob der Iran Gebühren erheben wird, ist unklar. Weitere Verhandlungen über alle technischen Details sind nun geplant. Das iranische Atomprogramm, die Uranvorräte und der Stopp einer Unterstützung von Terrormilizen wie Hisbollah oder Hamas. Aus den USA, Tina Eck.
1: Die deutsche Fußballnationalmannschaft ist mit einem deutlichen Sieg in die WM gestartet. Das Team von Bundestrainer Nagelsmann gewann in Houston gegen den WM-Neuling Curaçao mit 7:1. Die Tore erzielten Metscher, Schlotterbeck, Musiala, Brown, Undav und zweimal Havertz. In einer weiteren Partie trennten sich die Niederlande und Japan 2:2 unentschieden. Die Schweizer haben einen Vorstoß von Rechtskonservativen zur Begrenzung der Migration klar abgelehnt. Bei einer Volksabstimmung sprachen sich rund 55% dagegen aus, einen Bevölkerungsdeckel einzuführen.
3: Am Ende ist das Ergebnis doch recht deutlich. Die Schweizer wollen die Migration nicht mit einem künstlichen Bevölkerungsdeckel begrenzen. Was aber klar ist, das Thema bleibt. Viele Menschen sind, wie in Deutschland und anderen Ländern, besorgt über die Zahl der Ausländer im Land. Der Wirtschaftsverband sagt, man müsse das Inlandspotenzial besser ausschöpfen, heißt durch Aus- und Weiterbildung, damit weniger Fachkräfte aus dem Ausland rekrutiert werden müssen. Aus Genf, Christiane Ulrich.
1: Ein zunächst friedlicher Protest gegen den bevorstehenden G7-Gipfel in Frankreich ist in Genf zunehmend eskaliert. Am Nachmittag und Abend schmissen Vermummte zahlreiche Scheiben ein. Die Polizei setzte mehrfach Tränengas ein. Das Treffen der G7-Staats- und Regierungschefs beginnt heute in Evian auf der französischen Uferseite des Genfer Sees. Genf liegt rund 50 Kilometer entfernt, aber Frankreich wollte keine Proteste dulden. Deshalb meldeten die Organisatoren die Demo in Genf an.